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1: Mit Melanie Wenig, guten Morgen. Trotz Urlaubs sind 3/4 der Menschen für den Job immer erreichbar. Heißt, sie prüfen Nachrichten und E-Mails weiterhin oder schalten auch das Handy nicht ab. Gleichzeitig belastet das 1/4 der Menschen, wie eine Umfrage von Karriere.at zeigt. Vor allem Führungskräfte sind es, die auch abseits vom Büro erreichbar sind. Sein Team frühzeitig auf die Abwesenheit vorzubereiten oder fixe Zeiten für Erreichbarkeiten auszumachen, kann Abhilfe schaffen. In der Affäre rund um den Wiener Wirtschaftskammerpräsidenten Walter Ruck hat sich nun auch Bundeskanzler Stocker zu Wort gemeldet. Die kursierenden Aussagen widersprechen dem Frauenbild seiner Partei, sagt der ÖVP-Chef. Alle Vorwürfe müssten genau aufgeklärt werden. Aus einem geleakten Gesprächsprotokoll geht hervor, dass sich Ruck mit seinem Einfluss auf Personalentscheidungen gebrüstet und sich abfällig über Frauen geäußert haben soll. Die Hitze hat Teile Europas wieder voll im Griff. Spanien steckt mitten in seiner dritten Hitzewelle. In den kommenden Tagen kann es dort in manchen Regionen teils bis zu 44 Grad heiß werden. Auch Griechenland erlebt seinen ersten großen Hitzeschub mit bis zu 43 Grad. Mehrere Großstädte haben klimatisierte Hallen für Betroffene geöffnet. Immer mehr Lehrstellen werden über soziale Medien beworben. Das soll Jugendlichen den Einstieg in die Arbeitswelt erleichtern. Die österreichische Gewerkschaftsjugend betont nun aber, gute Werbung allein reicht nicht. Entscheidend seien faire Arbeitsbedingungen und eine hochwertige Ausbildung. Jugendlichen wird geraten, sich schon vor der Bewerbung über ihre Rechte und die Bedingungen in ihrem Lehrberuf zu informieren, etwa auf kollektivvertrag.at.
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1: Mit Martina Steidl. Viele Menschen in Österreich können sich auch im Urlaub nicht ganz von der Arbeit lösen. 3/4 sind für den Job immer da, prüfen Nachrichten und E-Mails oder sind für Notfälle erreichbar, vor allem Führungskräfte. Das zeigt eine Umfrage von Karriere.at. Und das zehrt. 1/4 belastet das ständige Erreichbarsein. Marisa Meyer von Karriere.at rät, Umfeld und Team frühzeitig vorzubereiten.
2: Also wenn man frühzeitig kommuniziert, dass man in einem gewissen Zeitraum nicht verfügbar ist, dann ist es schon mal eine Entlastung für die Person, die auf Urlaub geht. Und man kann natürlich auch mit dem Team gewisse Zeiträume vereinbaren, wo man jeden Tag oder alle 2-3 Tage erreichbar ist und damit dann quasi den restlichen Tag einfach sich erholen und genießen.
1: Der ÖGB erinnert auch an die Rechtslage und die besagt, dass Arbeitnehmer in ihrer Freizeit oder im Urlaub nicht erreichbar sein müssen, also auch nicht abheben müssen, wenn Chef oder Chefin anrufen. In der Affäre rund um den Wiener Wirtschaftskammerpräsidenten Walter Ruck hat WKÖ-Chefin Martha Schulz indirekt seinen Rücktritt gefordert. Sie geht davon aus, dass Ruck Schaden von der Kammer abwenden will und die richtigen Schritte setzen wird, heißt es wörtlich in einem Statement. Auch Bundeskanzler Stocker will alle Vorwürfe geklärt sehen. Ruck soll sich ja unter anderem mit seinem Einfluss auf Personalentscheidungen gebrüstet und auch abfällig über Frauen geäußert haben. Auch in der 10. Nacht in Folge haben die USA wieder Ziele im Iran angegriffen, darunter viele militärische Einrichtungen, wie etwa Startanlagen für Drohnen und Raketen. Amerika will damit die Möglichkeiten von Teheran schwächen, weiterhin Handelsschiffe in der Straße von Hormuz anzugreifen. Überwältigender Empfang für den neuen Fußball-Weltmeister Spanien gestern in der Heimat. Mehr als 1 Million Menschen haben die Mannschaft im Madrider Stadtzentrum gefeiert. Zuvor hat das Team von Trainer Luis de la Fuente, König Felipe und danach Regierungschef Sanchez begrüßt. Felipe war mit seiner Familie auch beim Endspiel in den USA dabei gewesen.
3: Wir haben es gleich 6:03. Schönen guten Morgen hier auf V1 am Dienstag, den 21. Juli. Wir schauen für Sie auf die Straßen. Bei uns in Tirol läuft es um die Uhrzeit noch sehr ruhig, sehr gut. Sie kommen da momentan flott in die Arbeit, sollten Sie gerade schon unterwegs sein. Wir halten Sie auf dem Laufenden. Gute und sichere Fahrt. Und damit ab zum Wetter. Zuerst Sonne, dann Regen. Der Dienstag beginnt heute sehr freundlich in Tirol. In den meisten Regionen gibt es einige Sonnenstunden bis in den Nachmittag hinein. Und mit 19 bis 24 Grad wird es auch sehr angenehm. Am späteren Nachmittag und am Abend entstehen allerdings ein paar gewittige Regenschauer, die übers ganze Land ziehen. Bis dorthin geht sich aber ein Besuch im Schwimmbad aus. Der weitere Ausblick, der ist recht sonnig. Ab morgen starten ein paar richtig schöne Sommertage. Es wird bis zum Wochenende hin jeden Tag ein Stück wärmer. Kurzes Tief am Donnerstag, dann am Wochenende gehen sich bis zu 30 Grad aus.
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3: Und einmal durchstrecken. Ja. 6:04, ist noch früh. Aber es wird ein Spitzentag heute, bin ich mir sicher. Und falls Sie im Kalender noch ein bisschen Platz haben heute, wir werden wieder unterwegs in Tirol. 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Jetzt starten wir mal gemütlich ein in den Dienstag. Guten Morgen.
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0: Ella zu Perry war das und ja, guter Zeitpunkt, um alle Sorgen ein bisschen wegzuschütteln. Wir haben es nämlich genau 6:07. Guten Morgen.
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0: Und ich glaube, wir haben ein perfektes Bergwetter heute für alle, die hoch hinaus wollen. Die Sonne scheint von der Früh weg jetzt und zunächst sind nur ein paar harmlose hohe Wolken über dem Himmel durch. Am Nachmittag, da bilden sich dann aber Quellwolken, vor allem am halben Hauptkamm und in den südlichen Osttiroler Bergen. Da kann es auch einzelne Regenschauer und Gewitter geben. Dazu weht in höheren Lagen kräftiger West- bis Nordwestwind, der im Laufe des Nachmittags aber langsam ein bisschen nachlässt mit dem Regen. Die Temperaturen, die liegen auf 2000 Metern bei angenehmen 9 bis 11 Grad. Und auf 3000 Metern sind es kühle 1 bis 4 Grad. Am besten früh starten, zum Mittag wieder daheim sein.
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0: Ein Klassiker. Musikgeschichte zum Aufstehen. Schwarze Rose von Ibo hier auf V1. Wir haben es 17:15, Dienstag, 21. Juli. Und wir haben großartiges Wetter für heute. Gott sei Dank.
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0: 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Wir sind heute wieder unterwegs bei uns in Tirol und zwar im Kaiserbad Elmau. Das wird auch heute wieder Gaudi, garantiert.
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0: Alles auf den Punkt gebracht, vielen Dank dafür. Kollege Fabian Stricken ist heute unterwegs und der meldet sich eben vom Kaiserbad Elmau. Direkt vor Ort gibt es natürlich Möglichkeiten, sich heute bei dem traumhaften Wetter bei Sonnenschein abzukühlen. Wir haben sehr viele Spiele mit. Es wird eine Olympiade direkt vor Ort geben. Es wird gute Musik geben. Und, meine Damen und Herren, es gibt natürlich, wie gewohnt, kostenlosen Eintritt zwischen 10 und 12 Uhr. Und im Idealfall nutzt man das natürlich gleich aus. 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Und das Losungswort heute, U1 Sommertour. Gut merken, vielleicht irgendwo ins Handy oder auf den Zettel schreiben, mitnehmen und dann ab ins Kaiserbad Elmau. Fabian Strickner vor Ort und der wird sich gemeinsam mit dem U1-Team auch immer wieder bei uns im Programm melden. Ab 11 Uhr mit Einstieg direkt vor Ort. Machen wir gemeinsam einen großartigen Tag draus. Schönen guten Morgen auf Radio 1 Tirol.

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Morgenmäßig Marco Spiegel zum Aufstehen. Schönen guten Morgen hier auf V1. Dienstag, 21. Juli. Wir haben es genau 3 Minuten vor 6:30. Und da gibt's bei uns das Neueste aus Tirol mit Christine Trainer heute und jetzt Nick B.

0: singt Nick B. Neue Single hier auf 1 Bienchen. Gleich geht's mit Melli Steiner oder Albano und Romina Bauer weiter. Wir haben 6.30 Uhr, halb 7 im Studio Christian Trainer.
1: Schönen guten Morgen.
0: Mit dem Neuesten aus Tirol für Sie.
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1: In Innsbruck hat eine entgleiste Straßenbahn gestern für stundenlange Behinderungen gesorgt. Der Unfall ist am späten Nachmittag im Bereich der Bahnhofsunterführung passiert. Betroffen waren die Linien 1, 2, 3 und 5. Sie haben nur eingeschränkt fahren können. Zwischen dem Hauptbahnhof und dem Leipziger Platz ist ein Schienenersatzverkehr mit Bussen eingerichtet worden. Warum die Straßenbahn entgleist ist, war zunächst noch unklar. Im Tiroler Oberland ist erneut ein Bär gesichtet worden. Wo das Tier unterwegs gewesen ist, weiß Rosi Eigner-Gartl.
3: Wie das Land erst jetzt mitteilt, ist am vergangenen Samstag in der Nähe einer Alm im Gemeindegebiet von Pfunz eine Bärensichtung gemeldet worden. Eine Nachschau gemeinsam mit dem Tiroler Jägerverband hat derzeit keine weiteren Hinweise auf die Anwesenheit eines Bären ergeben. Bereits vor rund 10 Tagen ist ein Bär ebenfalls in einem Almgebiet im Gemeindegebiet von Pfunz durch ein Spektiv aufgenommen worden. Um die Situation vor Ort bestmöglich beurteilen zu können, sind die Monitoring-Maßnahmen in Zusammenarbeit mit dem Tiroler Jägerverband bereits weiter intensiviert worden, etwa durch zusätzliche Wildkameras im ausgewählten Gebiet und die Suche nach genetischem Probenmaterial.
1: Und Menschen mit subsidiärem Schutz, also Personen, die zwar nicht als Flüchtlinge anerkannt sind, aber vorerst nicht in ihr Heimatland zurückkehren können, bekommen in Tirol seit Anfang Juli deutlich weniger Sozialhilfe. Befürchtet worden ist ein großer Ansturm auf Notunterkünfte. Dieser ist aber ausgeblieben. Laut Land hat es bisher nur rund 50 Härtefälle gegeben. Offenbar, weil viele Betroffene inzwischen arbeiten und keine Unterstützung in der Grundversorgung mehr brauchen, wie es heißt. Soweit also die Tirol-Nachrichten und damit zurück zu Philipp Wachter.
0: Vielen Dank, Christine, und wir schauen auf die Straßen bei uns in Tirol. Wir haben 6.32 Uhr. Schönen guten Morgen, und da sieht es momentan sehr gut aus. Sie müssen mit keinen größeren Problemen rechnen. Gute Fahrt. Und wir schauen zum Wetter. Die Sonne, die weckt uns am heutigen Dienstag, und sie geht auch durch den Vormittag und in den frühen Nachmittag hinein. Dann werden die Wolken mehr heute, und am Abend und am Nachmittag sind auch ein paar Regenschauer, teilweise auch Gewitter möglich. 19 bis 24 Grad heute die Höchstwerte. Bis dorthin geht sich der Besuch im Schwimmbad allemal aus.
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singt Melli Stein hier auf V1. Schönen guten Morgen, 6.35 Uhr. Und wenn Sie jetzt sagen, den Tag, den Dienstag heute, den verbringe ich am liebsten im Schwimmbad, dann ab nach Elmau zum Kaiserbad. Dort steht heute das Team von Radio 1 Tirol bereit für Sie mit guter Musik, guter Unterhaltung, vielen Spielen und alles, was dazu gehört und auch gutem Wetter heute. Und mit dem Losungswort U1 Sommertour gibt es kostenlosen Eintritt zwischen 10 und 12. Es lohnt sich vorbeizuschauen. Wir freuen uns natürlich sehr, wenn Sie kommen. Jetzt gibt es Albano und Romina Bauer. Guten Morgen.

0: Na na na na na na na na 6:39 Uhr. Schönen guten Morgen, Christine. Na na na na na na na na na. Ab zum Horoskop. Schau da.
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0: Ich bin gespannt, wenn es Sicherheitsgott losgeht, Teil 1 Witter bis Jungfrau.
2: Die Witter, die haben heute viel Energie und bringen frischen Schwung rein in ihren Alltag. Wer einen Moment nachdenkt, bevor gehandelt wird, der trifft heute die besseren Entscheidungen.
0: Okay, die Stiere, die spüren heute genau, was ihnen gut tut und was sie lieber hinter sich lassen sollten. Mit einer klaren Entscheidung schaffen sie Platz für neue Leichtigkeit.
2: Die Zwillinge, die profitieren von guten Gesprächen und inspirierenden Begegnungen heute. Neue Ideen, die entstehen fast wie von selbst und sie bringen einen Schritt weiter.
0: Die Krebse dürfen heute ruhig ein bisschen auf ihr Bauchgefühl hören. Das zeigt ihnen zuverlässig, welcher Weg jetzt genau der richtige ist.
2: Zu den Löwen, die strahlen Selbstbewusstsein heute aus und ziehen andere mit ihrer positiven Art mit. So ein kleiner Erfolg, der sorgt heute für zusätzliche Motivation.
0: Und bei den Jungfrauen, da zahlt sich Geduld aus. Mit Ruhe und Übersicht lösen sie heute auch sehr knifflige Aufgaben. Wir haben natürlich auch noch den zweiten Teil. Wir haben sie nicht vergessen, keine Sorge. Den gibt es gleich nach Jürgen Treffs, der sagt irgendwann, irgendwo, irgendwie um 6:40 Uhr. Guten Morgen.
2: Schönen guten Morgen.

0: Ich weiß, wo wir uns vielleicht wiedersehen. Als Christine, wir sind halt leider nicht vor Ort, aber heißer Bad Elmar, heißer Tipp von uns zwei da im Studio und das schon um die Uhrzeit heute in der Früh. Badehosen, Bikini, alles einpacken, was es irgendwie braucht im Schwimmbad. Wir bringen Spiele mit, gute Unterhaltung und haben natürlich, das wissen wir schon in der Früh, das Losungswort für kostenlosen Eintritt zwischen 10 und 12 U1 Sommertour. 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
0: Und wir schauen in die Sterne und haben den zweiten Teil für Sie, Waage bis Fische.
2: Ja, die Wagen erleben einen harmonischen Tag heute mit vielen angenehmen Momenten. Es fällt ihnen leicht, Kompromisse zu finden und gute Stimmung zu verbreiten.
0: Sehr gut. Die Skorpione erkennen heute Chancen, die sie bisher vielleicht übersehen haben. Ein mutiger Schritt kann sich schneller auszahlen als gedacht.
2: Die Schützen, die verspüren Lust auf Neues und bringen frischen Wind rein in ihren Alltag. Spontane Ideen, die entwickeln sich heute zu echten Glücksgriffen.
0: Bei den Steinböcken läuft es heute besonders rund. Mit Ausdauer und Gelassenheit kommen sie ihren Zielen Stück für Stück näher.
2: Die Wassermänner, die überraschen mit kreativen Einfällen und originellen Lösungen. Offenheit für neue Wege bringt ihnen heute einen entscheidenden Vorteil.
0: Und die Fische, die genießen einen Tag voller Zuversicht und innerer Ruhe. Wer auf die kleinen Zeichen des Tages achtet, der wird positiv überrascht. Dafür drücken wir ihnen ganz fest die Daumen. Ab zur Musik! Gibt's was Neues von Brennholz? Ich glaube, das war damals ein Sommerhit, oder?
2: Ist Sommerhit, schon ein bisschen ich glaube, wo wir Matura gemacht haben, oder?
0: Ist das so lange
2: 2017?
0: Schon? 2017? Ja, es kann sein. Danza Kuduro. Und jetzt hat's Brennholz neu aufgenommen. In ihrer Art und Weise. Viel Spaß damit. Guten Morgen.

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Jackie Wilson zum Aufstehen. Schönen guten Morgen hier auf 1, Dienstag, 21. Juli. Wir begleiten Sie rein in diesen sonnigen und traumhaften Tag. Und jetzt gibt's Musik von Thompson, bevor wir für Sie das Neueste aus Österreich und der Welt vorbereitet haben. Zum Aufstehen, bestens informiert. Davor heißt's ein Balkon. Wir haben es 3 Minuten vor 7. Schönen Start in den Dienstag.

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1: Mit Martina Steidl. Auch im Urlaub sind viele für ihren Job erreichbar. Das zeigt eine Umfrage von Karriere.at. Fast 3/4 checken demnach ihre Mails und Nachrichten und sind für Notfälle auch am Handy erreichbar. Sagt uns Marisa Meyer von der Jobplattform. Etwa 1/4 belastet das auch.
2: Wir sehen einen großen Unterschied zwischen den Personen mit Personalverantwortung und jenen ohne Personalverantwortung. Und da zeigt sich, dass die Führungskräfte deutlich eher erreichbar sind für ihre Arbeitskolleginnen, für ihr Team, als die Personen ohne Führungsverantwortung.
1: Sein Team frühzeitig auf die Abwesenheit vorzubereiten oder fixe Zeiten für Erreichbarkeiten auszumachen, das kann helfen, rät Meyer. US-Präsident Trump macht im Handelsstreit mit Kanada nun wieder Druck. Er hat neue Zusatzzölle in Höhe von 50% auf viele Güter angekündigt, etwa auf Hockeyschläger, Wein und Zement. Eine Reaktion auf Kanadas diskriminierende Behandlung von amerikanischen Produkten, wie es heißt. Mit den Zöllen will Trump erreichen, dass die Bedingungen für den Export von amerikanischen Autos verbessert werden. In weiten Teilen Siziliens und Sardiniens toben aktuell Waldbrände. Im Raum Catania haben die Feuerwehren binnen weniger Stunden 2 Dutzend Brände bekämpfen müssen. Auf Sardinien sind seit gestern auch Hubschrauber und Löschflugzeuge im Einsatz. Gebietsweise sind auch Wohnhäuser von den Flammen bedroht. Die spanische Fußballmannschaft ist nach ihrem WM-Sieg gestern noch euphorisch in der Heimat empfangen worden von Fans, König Felipe und Regierungschef Sanchez. Mehr als 1 Million Menschen haben im Stadtzentrum von Madrid ihre Helden gefeiert. Der oben offene Doppeldeckerbus mit dem Team hat sich mehrere Stunden lang durch die Innenstadt geschoben.
3: Wir haben es 7:02. Schönen guten Morgen am Dienstag hier auf V1. Schneller Blick auf die Straßen bei uns in Tirol, der U1 Verkehrsservice mit guten Nachrichten. Sie kommen da momentan ohne Probleme an Ihr Ziel. Wenn Sie doch etwas in Stau oder Blitzer, geben Sie uns gerne Bescheid unter 052 42 61 0 30 30. Gute Fahrt. Aber wir schauen zum Wetter. Zuerst Sonne, dann Regen. Der Dienstag, der beginnt jetzt mal sehr freundlich in Tirol. In den meisten Regionen gibt es schon ein paar Sonnenstunden bis in den Nachmittag hinein. Und mit 19 bis 24 Grad wird es auch sehr angenehm warm. Am späteren Nachmittag und am Abend, da entstehen allerdings ein paar gewittrige Regenschauer, die über das ganze Land ziehen. Bis dorthin geht sich aber der Besuch im Schwimmbad auf alle Fälle aus. Der weitere Ausblick ist recht sonnig. Ab morgen starten ein paar richtig schöne Sommertage. Es wird bis zum Wochenende hin jeden Tag auch ein Stück wärmer, kurze Ausnahme der Donnerstag. Am Wochenende sind es dann wieder bis zu 30 Grad. Momentan 15 in Lienz, 13 in Innsbruck und 12 Grad in Jenbach.
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3: Schönen guten Morgen hier auf V1 und schönen guten Morgen ins Kaiserbad nach Elmau. Da laufen schon die Vorbereitungen. Wir sind heute mit U1 unterwegs, direkt vor Ort. Fabian Strickner ist auch schon unterwegs und das Team von U1. Und es gibt natürlich auch ein Losungswort für kostenlosen Eintritt zwischen 10 und 12 Uhr. Das Losungswort U1 Sommertour. Leicht zu merken, am besten vorbeischauen. Wir freuen uns auf jeden Fall sehr, wenn Sie den Dienstag heute in der Sonne gemeinsam mit uns verbringen. Und wir liefern die Musik dazu. Ab und rein in den Dienstag.

0: Die Drunks zum Aufstehen, 10 Minuten nach 7. Schönen guten Morgen am heutigen Dienstag, 21. Juli und hier auf Radio 1 Tirol. Nicht nur Sport oder Musik, auch die Kunst. Die hat in Tirol ihren ganz fixen Platz. In Innsbruck ist wieder einer der wichtigsten Kunstpreise des Landes vergeben worden. Christine.
1: Genau, der RLB Kunstpreis, der wird alle 2 Jahre vergeben und fördert junge Kunstschaffende aus Tirol. Heuer geht der Hauptpreis an den Innsbrucker Künstler Matthias Nockler, der heute in Berlin lebt. 2 Förderpreise erhalten Vic Bayer aus Kufstein und Simona Oppholzer aus Neustift im Stubaital. Der Matthias Nockler, der weiß um die Wichtigkeit dieses Preises für sein Künstlerdasein.
2: Neben der Freude, die die Auszeichnung auch bedeutet, ist es natürlich auch hilfreich, weil man sich natürlich auch Atelierkosten oder Materialkosten auch damit gedeckt werden können. Und natürlich dafür dann auch, oder damit kann ich dann natürlich auch neue Arbeiten konzipieren oder neue Ausstellungen konzipieren. Und mit dem Preis hängt ja dann sozusagen auch diese Ausstellung im Ferdinand Deum 2029 zusammen. Und gerade dafür habe ich dann sozusagen auch Zeit, ein neues Projekt zu entwickeln.
1: Und auch bei Vic Bayer aus Kufstein ist die Freude über den Förderpreis sehr, sehr groß.
3: Ich glaube, es gibt auf verschiedenen Ebenen von mir eine große Freude und Dankbarkeit über diesen Preis, weil es natürlich auf unterschiedlichen Ebenen, also es gibt Sichtbarkeit, es gibt die Ermöglichung von neuen Projekten. Insofern gibt es so multiple Sachen, wo ich wirklich froh bin über diesen Preis.
0: Die Leiterin der Kunstbrücke, Silvia Höller, weiß um die Gemeinsamkeit der ausgewählten Projekte auch Bescheid.
4: Die 3 Preisträgerinnen sind sehr unterschiedliche künstlerische Positionen, aber doch verbindet sie etwas. Und zwar eben der genaue Blick auf unsere Gegenwart, wenn man so will, und auf die Bilder, mit denen wir sie erklären, und auf die Systeme, die sie ordnen. Genau diese Relevanz zeichnet die 3 Preisträgerinnen des RLB Kunstpreises 2026 auch.
0: Absolut verdient. Generell ist der Preis, kann man sagen, Christine, deutlich aufgewertet worden.
1: Genau so ist es mit dem Neustart der Kunstbrücke im neuen Quartier. Ist das Preisgeld deutlich erhöht worden. Der Hauptpreis ist jetzt mit 15.000 Euro dotiert. Die beiden Förderpreise mit jeweils 6.000 Euro. Außerdem bekommt der Hauptpreisträger eine Einzelausstellung in Zusammenarbeit mit den Tiroler Landesmuseen.
0: Coole Geschichte. Die 3 Siegerprojekte, die können seit gestern bis September in Innsbruck betrachtet werden. Insgesamt haben sich heuer 95 Künstlerinnen und Künstler um den Kunstpreis beworben. Gratulation an die, es gemacht haben. Und jetzt geht's rein in den heutigen Dienstag, 21. Juli, Vollgas Tirol. Du und ich für immer. Guten Morgen.
1: Schönen guten Morgen.

0: 16 Minuten nach 7, die Sonne scheint. Schönen guten Morgen in Tirol. Schönen guten Morgen hier auf V1. Und auch wir sind den ganzen Sommer wieder unterwegs in Tirol. Und zwar bei den unterschiedlichsten Attraktionen. Heute geht's im Unterland weiter.
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0: Und heute unterwegs ist Kollege Fabian Strickner.
3: Ja, und da heißt heute die Badesachen einpacken und bei uns vorbeischauen in Elmau am Wilden Kaiser und damit einmal einen wunderschönen guten Morgen.
0: Guten Morgen.
3: Wir sind heute zu Gast zwischen 10 und 12 Uhr im Kaiserbad Elmau und freuen uns da schon auf einen feinen Sommertag mit viel guter Laune. Es gibt die beste Wines-Musik vor Ort und auch zahlreiche Spiele sowie auch Gewinnmöglichkeiten. Und das Ganze können unsere U1-Hörerinnen und Hörer heute bei freiem Eintritt genießen. Und zwar mit dem Losungswort und das heißt heute U1 Sommertour. Also das einfach bei der Kasse nennen und dann ist man schon mit dabei. Ich mache mich jetzt auf den Weg ins Kaiserbad und melde mich dann am Vormittag mit ersten Eindrücken und würde mich natürlich freuen, heute viele vor Ort zu treffen und ja, ein bisschen diesen Sommer genießen im Kaiserbad in Elmau.
0: Klingt nach einem guten Plan. Fabian und dem gesamten U1-Team vor Ort, viel Spaß, Badehose jetzt einpacken, Bikini einpacken und dann geht's ab in Richtung Elmau.

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0: Blutschenk hier auf A1. Dienstag, 21. Juli. Schönen guten Morgen. Wir haben 7.30 Uhr, halb 8 im Studio. Christine Trainer.
1: Guten Morgen.
0: Mit dem Neuesten aus Tirol für Sie.
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1: In Innsbruck haben gestern am Abend zahlreiche Frauen gegen sexualisierte Gewalt demonstriert. Anlass sind die Ermittlungen gegen einen 44-Jährigen, der seine Partnerin mehrfach betäubt und vergewaltigt haben soll. Neue Hinweise deuten darauf hin, dass der Fall durch Ermittlungen in Deutschland aufgedeckt worden ist. Dort ist ein ähnlicher Fall untersucht worden, wie es heißt. Ob der Innsbrucker Teil eines größeren Netzwerks war, wird derzeit geprüft. Die Demonstrierenden fordern jedenfalls mehr Schutz für Betroffene und ein härteres Vorgehen gegen Täter. In Schäffau ist gestern am Nachmittag ein Auto frontal mit einem LKW zusammengestoßen. Der 74-jährige Autofahrer ist aus noch ungeklärter Ursache auf die Gegenfahrbahn geraten und wurde in seinem Fahrzeug eingeklemmt. Die Feuerwehr hat den Mann befreit. Anschließend wurde er mit dem Notarzthubschrauber ins Krankenhaus Kufstein geflogen. Der LKW-Fahrer ist unverletzt geblieben. Während der Aufräumarbeiten war die Loferer Straße im betroffenen Gebiet gesperrt. Und immer mehr Tiroler Gemeinden haben mit einer Taubenplage zu kämpfen. Auch in Fulpmes im Stubaital bereiten diese Tiere zunehmend Kopfzerbrechen. Bürgermeister Johann Deutschmann erklärt dazu.
3: Problem ist groß und wird eigentlich immer größer, weil wir ja ganz mit denen jetzt auf einmal konfrontiert waren. Es hat es früher nicht gegeben. Und jetzt stehen wir vor dem Dilemma, was machen wir jetzt? Wir haben viel kulturelle, tolle Gebäude, die unter Denkmalschutz stehen, um die Kirche herum und überall haben wir die Tauben jetzt sitzen. Das ist ein Problem, ja. Den Taubenkot, der ist sehr schädlich, speziell wenn der auf die Haut kommt, die machen Schäden natürlich. Und die ganzen Bauwerke werden dadurch unter Leidenschaft gezogen, das weiß man ja auch von der Stadt.
1: Als erste Maßnahme schließt die Gemeinde jetzt die Schlitze der denkmalgeschützten Häuser, damit die Tauben nicht unter die Dächer kommen. Das allein dürfte aber nicht ausreichen. Thomas Klestil, der Wildtierbeauftragte der Stadt Innsbruck, empfiehlt Gemeinden die Errichtung von Taubenschlägen, in denen die Tiere geschützt leben können. Für Privatpersonen seien Netze die effektivste Maßnahme, wie es heißt. Soweit also die Tirol-Nachrichten und damit schauen wir jetzt auf die Tiroler Straßen, Philipp.
0: Danke, Christine. 7.32 Uhr. Schönen guten Morgen. Da läuft es richtig gut momentan. Keine größeren Probleme in Sicht. Sollten Sie doch etwas in Stau oder Blitzer, geben Sie uns gerne Bescheid. 052 42 61 030 30 und damit gute und sichere Fahrt. Und gleich ab zum Wetter. Sonnenbrille rauf, rein in den Dienstag. Die Sonne scheint bei uns in Tirol und der Dienstag beginnt richtig freundlich. 19 bis 24 Grad gehen sich heute aus und so richtig angenehm warm. Bis zum Nachmittag hinein bleibt es auch sonnig. Dann wird es aber doch noch den Regenschirm brauchen heute. Gewittrige Regenschauer gibt es am späten Nachmittag und auch am Abend bei uns in Tirol. Der weitere Ausblick zeigt aber, die nächsten Tage allgemein, die werden sehr sonnig in Tirol.
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0: 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Und wenn Sie sich jetzt denken, toller Wetterbericht. 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Wir haben da einen ganz exklusiven Geheimtipp für Sie. 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Guten Morgen.

0: So klingt's der Dienstagmorgen hier auf Radio 1 Tirol. Schön, dass Sie ihn gemeinsam mit uns verbringen.
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0: Stummer Dorffest. Diesen Samstag ab 17 Uhr in Stumm im Zillertal. Musik am Dorfplatz. Die Bundesmusikkapelle Hart im Zillertal. Die Mühlbichler Musikanten und Kaiser Express. Dann noch Musik am Lindeplatz. Zillertal Bauer und die Ersthelfer. Kinderfest gibt's auch und zwar mit Bonnyreiten und Hüpfburg. Und von Mittwoch bis Freitag wird die Uraufführung von Nutzburger bei den Schlossbergspielen in Rattenberg gespielt. Beginn ist jeweils um 21 Uhr. Infos online unter www.schlossbergspiele-rattenberg.at.
2: Wir geben auch Ihre Veranstaltung bekannt. Rufen Sie uns an unter 052 42 61 030. 052 42 61 030.

0: Die Kastelroter Spatzen, Herz gewinnt, Herz verliert. Apropos gewinnen und verlieren, wir sind damals beim Sport. Guten Morgen.
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0: Mit Christin Greiner.
2: Schönen guten Morgen.
0: Wir starten mit Dennis Christin. Nach den Damen sind in Kitzbühel jetzt die Herren dran.
2: Ja, gestern haben sie gestartet, die Generali Open der Herren in der Gamsstadt. Von den insgesamt 4 Österreichern, die sich für die Hauptrunde qualifiziert haben, sind es leider auch schon 2 in der ersten Runde ausgeschieden. Lukas Neumeier und Joel Schwärzler, der gegen den Österreicher Juri Rodionow verloren hat. Noch im Rennen also ist dieser und der Steirer Sebastian Ofner. Er trifft heute auf den Slowaken Alex Molčan, gegen den er vor 3 Jahren verloren hat. Entsprechend groß ist auch der Respekt vor dem Match.
3: Na, hoffentlich siegreich. Nein, aber ich glaube, es wird ein schwieriges Match. Der ist echt gut drauf, hat in letzter Zeit richtig gut gespielt. Deswegen stelle ich mir ein auf ein sehr, sehr toughes und schwieriges Match. Mein persönliches Ziel ist natürlich einmal die erste Runde überstehen. Das ist, glaube ich, das Schwierigste. Aber Viertelfinale, Semifinale ist, glaube ich, immer ein gutes Ziel bei so einem Turnier.
2: Die Erfahrung spricht aber für Ofner, muss man sagen. 2017, also vor 9 Jahren, hat er bereits das Halbfinale bei den Generali Open erreicht.
0: Wir drücken die Daumen und mehr zu den Generali Open bei uns auch noch um kurz nach 8 ein ausführlicher Vorbericht. Weiter zum Radsport. Die Tiroler haben bei den Mountain-Staatsmeisterschaften recht groß aufgezeigt.
2: Ja, Laura Sticker aus Heiming und Max Feudl aus St. Johann haben sich im olympischen Cross-Country die Staatsmeistertitel gesichert. Feudl hat dabei erfolgreich seinen Titel verteidigt und bei den Herren gingen auch Silber und Bronze an 2 Tiroler, und zwar der Ötztaler Mario Bayer, er wurde 2. und der Mirminger Alexander Hammerle 3.
0: Stark. Und wir bleiben bei den österreichischen Meisterschaften, auch beim Rankeln, da sind da die Tiroler natürlich wieder ganz vorne dabei.
2: Ja, in Alpbach waren die Rankler am Wochenende, die Osttiroler Lukas Mattersberger und Gabriel Marina haben sich jeweils in der allgemeinen Klasse und in der Jugend den Staatsmeistertitel gesichert. Dazu hat es mit Kevin Holzer, ebenfalls aus Osttirol, und Lokalmatador Simon Margreiter auch 2 Vize-Staatsmeistertitel gegeben. Bronze haben sich Michael Marina, ebenfalls aus Osttirol, und der Zillertaler Andreas Hauser gesichert.
0: Gratulation, danke Christine.
2: Gerne.

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1: Mit Martina Steidl. Den Gang zur Behörde können wir uns mittlerweile oft sparen. Durch die digitale Verwaltung lässt sich vieles online erledigen. Die Menschen in Österreich sind mit den digitalen Verwaltungsservices allerdings nur mäßig zufrieden, wie nun eine aktuelle Studie der Boston Consulting Group zeigt. Mehr dazu von Hannes Haab.
2: Zurückzuführen ist das wohl auf technische Fehler oder mangelnde Benutzerfreundlichkeit. Nur 4 von 10 berichten von keinen Problemen, wenn sie digitale Verwaltungsangebote nutzen. Das liegt leicht unter dem Durchschnitt der 44 Länder, die für die Studie befragt wurden. Außerdem bewerten nur knapp 1/5 der Befragten in Österreich die digitalen Regierungsdienste besser als etwa Angebote von großen Unternehmen wie Google oder Amazon.
1: Was KI betrifft, haben die Österreicherinnen und Österreicher hingegen weniger Probleme. 70% haben eine neutrale bis positive Einstellung zu künstlicher Intelligenz. In der Affäre rund um den Wiener Wirtschaftskammerpräsidenten Walter Ruck hat WKÖ-Chefin Martha Schulz indirekt seinen Rücktritt gefordert. Sie geht davon aus, dass Ruck Schaden von der Kammer abwenden will und die richtigen Schritte setzen wird, heißt es wörtlich in einem Statement. Auch Bundeskanzler Stocker will alle Vorwürfe geklärt sehen. Ruck soll sich ja unter anderem mit seinem Einfluss auf Personalentscheidungen gebrüstet und auch abfällig über Frauen geäußert haben. Die Deutsche Bahn will Alkohol an allen 5.400 Bahnhöfen in Deutschland verbieten. Das berichtet die Bild-Zeitung. Demnach darf kein Alkohol mehr auf Bahnsteigen oder in den Bahnhofshallen außerhalb der Gastrozone getrunken werden. Das Ganze soll bis Mitte Oktober umgesetzt sein. Für mehr Ordnung und Sicherheit auf den Bahnhöfen und in den Zügen, so die Deutsche Bahn. Die Vertragsverlängerung ist nun fix. ÖFB-Nationalspieler Konrad Leimer bleibt bis Sommer 2029 bei dem deutschen Fußballrekordmeister Bayern München. Der 29-Jährige hat einen entsprechenden Vertrag unterschrieben. Dem Schritt war ein monatelanger Poker zwischen dem Salzburger und den Münchnern vorausgegangen.
3: Wir haben es genau 2 Minuten nach 8, der U1-Verkehrsüberblick am Dienstagmorgen, und da sieht es weiterhin gut aus. Sie müssen mit keinen größeren Problemen rechnen. Wenn Sie etwas sehen, Stau oder Blitzer, dann rufen Sie gerne bei uns an unter 052 42 61 030 30. Gute Fahrt. Und wir schauen zum Wetter. Zum Aufstehen gibt es heute 12 Grad in St. Anton am Arlberg in diesen Minuten. Es sind 15 in Zams, 14 in Gramsach und 13 momentan in Mirming. Und das Ganze bei weitgehend Sonnenschein in Tirol, also sehr freundlich der Start. 19 bis 24 Grad gehen sich heute noch aus und uns erwarten jetzt doch noch einige Sonnenstunden am späteren Nachmittag. Und auch am Abend dann stehen dann ein paar gewittrige Regenschauer, die übers ganze Land ziehen. Bis dorthin geht sich der Besuch aber im Schwimmbad aus. Der weitere Ausblick ist recht sonnig. Dann für die Woche. Am Morgen starten ein paar richtige schöne Sommertage, und es wird bis zum Wochenende hin jeden Tag auch ein Stück wärmer.
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3: Und das mittendrin in den Sommerferien.
6: Guten Morgen,
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0: Wir haben 7:10, Dienstag, 21. Juli. Schönen guten Morgen. Die Fußball-WM ist vorbei. Da geht's jetzt gleich, Christine, mit sehr großem Tennis weiter.
1: Ganz genau so ist es, weil die Generali Open sind gestern in Kitzbühel gestartet, nachdem am Wochenende die Damen das Finale der Generali Open Ladies in der Gammstadt bestritten haben, sind jetzt die Herren an der Reihe. 4 Österreicher haben sich dafür die Hauptrunde qualifiziert.
0: Gestern leider ein nicht so erfolgreicher Auftakt für Österreich.
1: Von den 4 Österreichern sind nämlich 2 schon ausgeschieden. Der Salzburger Lukas Neumeier hat gegen den deutschen Jannik Hanfmann verloren. Joel Schwärzler hat sich hingegen Landsmann Juri Rodionow geschlagen geben müssen. Heute Morgen gibt es also die nächsten Partien für die verbleibenden Österreicher. Der Steirer Sebastian Ofner, wohl derzeit Österreichs bester Spieler, der trifft heute auf den Slowaken Alex Molchan. Rodionow spielt im Achtelfinale dann morgen gegen den Argentinier Thomas Martin Etscherin.
0: Und Alex Antonitsch, der Turnierdirektor, drückt den beiden natürlich ordentlich die Daumen. Allerdings sagt er, es wird generell für die Österreicher nicht ganz einfach werden bei den heurigen Generali Open.
2: Wir haben 3 ehemalige Sieger hier. Wir haben, glaube ich, 5 Leute hier, die heuer schon ein Turnier gewonnen haben. Deswegen ist das Feld sehr dicht und da wird sehr schwer, dass sich ein Österreicher da wirklich sehr weit durchsetzt, sagen wir mal so.
0: Okay, Doppelsetzung also. Aber im Vorfeld, da hat es ja auch ein paar Absagen einiger Topstars gegeben.
1: Ganz genau so ist es. Zum Beispiel vom diesjährigen French Open-Finalisten Flavio Cobolli, der vor der US Hardcourt-Turnierserie doch pausieren möchte.
2: Weh tut die Cobolli-Absage. Also da braucht man gar nicht um einen heißen Brei herumreden. Ich habe das Spiel gesehen in Umag, wo er erste Runde verloren hat, haben wir schon gedacht, puh, so richtig bissig war der nicht dort. Und dann weiß man als ehemaliger Spieler, dann kommen die Trainer und sagen, du, so brauchst gar nicht spielen. Also entweder gibst Vollgas oder machst eine verdiente Pause. Das muss man leider sagen, weil er einfach French Open-Finale, Wimbledon-Viertelfinale brutal für Tennis gespielt hat. Aus unserer Sicht hat er sich leider fürs Zweite entschieden.
0: Ja, wobei, wenn jetzt ein paar Topstars absagen, heißt es ja nicht gleich, dass das Turnier weniger spannend wird.
1: Genau so ist es. Von der Absage profitieren jetzt indirekt weitere Spieler, so zum Beispiel Deutschlands Wimbledon-Viertelfinalist Jan-Lennard Struff, der klare Favorit vom Turnierdirektor Antonitsch.
0: Ah.
2: Jan-Lennard Struff, also der fühlt sich dermaßen wohl, ist angereist mit Familie, Schwester, Freunden, will möglichst lang da bleiben, weil er das hier einfach genießt und hat Selbstvertrauen. Der ist in Wimbledon ins Viertelfinale gekommen und Struff in der Höhe hier mit Selbstvertrauen, war schon einmal im Semifinale, also der kann richtig gefährlich werden.
0: Schau, schau.
1: Heißer Tipp.
0: Im Tennis läuft es besser wie im Fußball bei den Deutschen, offensichtlich.
1: Ja, aber heute heißt jetzt erstmal Daumen drücken für die Österreicher mit beziehungsweise für Sebastian Ofner im Spiel gegen Alex Molchan.
0: Und wie es ausgeht, das erfahren Sie natürlich auf
1: U1.
0: U1. Bei uns.
1: So ist
0: schönen
1: es.
0: Guten Morgen.

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0: Und wir schauen nochmal zurück auf den vergangenen Sonntag. Da ist unser Sonntagsreiter im Bezirk Landeck unterwegs gewesen. Und zwar in der Gemeinde See im Pitznauntal. U1-Reporterin Anna-Maria Rödig hat dort den Einheimischen Christoph Malau getroffen und sich mit ihm mal ein bisschen über die Heimatsgemeinde unterhalten. Hören wir mal rein.
3: Würdest du sagen, dass ihr in See eher vom Zuzug profitiert oder dass die jungen Leute eher weggehen aus der Gemeinde?
4: Ich glaube, da gibt es ein ganz klares Bild. Unsere Gemeinde wächst. Wir sind eine sehr, sehr stark wachsende Gemeinde. Wir merken das im Schulwesen, wir merken das einfach auch im Ortsbild. Und ich glaube, dass es da zwei Punkte gibt. Auf der einen Seite bleiben die Einheimischen da. Sie haben eine gute Basis, eine gute Infrastruktur, gute Möglichkeiten. Man ist auch mal neu zur Stadt, man kommt auch mal aus dem Tal raus. Das ist alles gut möglich, auch für die Jungen. Es ist nicht weit, wenn es um das geht. Aber trotzdem bleibt man gerne vor Ort. Und ja, natürlich hat sich auch ein bisschen ein Zuzug entwickelt. Es gibt gute Möglichkeiten. Wir bieten auch in der Gemeinde immer wieder Wohnmöglichkeiten an, wo vielleicht der eine oder andere sagt, man, du, da in Seer, das ist ganz nett, das ist attraktiv. Und so hat sich das sicherlich in den letzten Jahren ergeben, dass einfach die Gemeinde eine schöne, wachsende Struktur hat.
0: Schöne Geschichte. Christoph Malau hat uns die gezählt. Das ganze Gespräch und weitere Details über die Gemeinde See gibt es auf unserer Homepage u1-radio.at zum Nachhören und schon mal zum Vormerken. Kommenden Sonntag ist der Sonntagsreiter unterwegs in Osttirol und zwar in der Gemeinde Iselsberg-Stronach. Unbedingt einschalten zwischen 8 und 9 mit Kollegin Anna-Maria Rüdig. Und jetzt gibt es die Boxrockers, ist das zum Aufstehen mit Soda Zitrone.

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Die Baldauer, die schicken uns nach Venezia am Dienstagmorgen um 8.26 Uhr. Gleich das Neueste aus Tirol für Sie. Davor die Zilla Dollar. Hallo, guten Morgen.

0: die Hauderlumpen aus dem Zillertal. Begleitet uns rein in den heutigen Dienstag, 21. Juli hier AV1. Schönen guten Morgen. Jetzt gibt's das Neueste aus Tirol für Sie. Kurz und kompakt zusammengefasst mit Christine Trainer.
1: Guten Morgen.
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1: Im Raum Kitzbühel hat sich gestern ein alkoholisierter Autofahrer eine Verfolgungsjagd mit der Polizei geliefert. Der 56-Jährige war zuvor schon Passanten aufgefallen, die die Polizei daraufhin verständigt haben. Als die Beamten ihn anhalten wollten, hat er Gas gegeben, ein geparktes Auto gestreift und ist daraufhin geflüchtet. Die Polizei hat den Mann identifizieren und an seiner Wohnadresse wenig später antreffen können. Ein Alkotest ist positiv verlaufen, seinen Führerschein ist der Mann los, es folgen mehrere Anzeigen. Dass es in Familien nicht immer nur harmonisch zugeht, beweist ein Fall, der heute am Innsbrucker Landesgericht verhandelt wird. Auf der Anklagebank sitzt ein 17-Jähriger, der seine eigene Mutter mit dem Umbringen bedroht hat. Rosi Eigner-Gertl mit den Einzelheiten.
3: Im April des heurigen Jahres ist der Familienkonflikt in Grinzens eskaliert. So soll der Jugendliche nicht nur mehrfach gedroht haben, seine Mutter umbringen zu wollen, sondern auch gewalttätig gegen sie vorgegangen sein. Auch die Schwester des 17-Jährigen ist von den Gewalttaten des Bruders laut Anklage nicht verschont geblieben. So wird ihm vorgeworfen, sie genötigt zu haben, ihr ihren Roller zu überlassen, indem er sie wiederholt gestoßen und geschlagen hat. Heute muss sich der junge Mann wegen Körperverletzungen und Nötigung am Innsbrucker Landesgericht verantworten. Es droht eine Freiheitsstrafe von bis zu einem Jahr.
1: Und in Innsbruck hat eine entgleiste Straßenbahn gestern für stundenlange Behinderungen gesorgt. Der Unfall ist am späten Nachmittag im Bereich der Bahnhofsunterführung passiert. Betroffen waren die Linien 1, 2, 3 und 5. Sie haben nur eingeschränkt fahren können. Zwischen dem Hauptbahnhof und dem Leipziger Platz ist ein Schienenersatzverkehr mit Bussen eingerichtet worden. Laut den Innsbrucker Verkehrsbetrieben dürfte ein technischer Defekt der Grund für den Zwischenfall gewesen sein. Verletzt worden ist bei dem Vorfall nach bisherigem Stand niemand. Und damit ab auf die Straßen, Philipp.
0: Danke, Christine. 8.32 Uhr. Schönen guten Morgen. Die großen Staus, die bleiben heute Morgen aus. Sie kommen relativ flott voran. Ein kleineres Problem gibt es im Tiroler Unterland auf der B170 der Brixentalstraße im Gemeindegebiet von Westendorf. Und zwar zwischen Kummern und Haslau in beide Fahrtrichtungen. Da finden momentan Markierungsarbeiten statt. Und der Verkehr wird vor Ort wechselseitig angehalten. Sie müssen mit einem Plus von 5 bis 10 Minuten in beide Fahrtrichtungen rechnen. Ansonsten kommen Sie gut und sicher an Ihr Ziel. Gute Fahrt. Und noch ein schneller Blick zum Wetter. Zuerst einmal Sonne heute und dann am späteren Nachmittag Regen. Der Dienstag beginnt jetzt mal sehr freundlich. Viele Sonnenstunden, auch durch den Vormittag geht es mit der Sonne weiter. 19 bis 24 Grad heute die Höchstwerte. Aber am späteren Nachmittag werden die Wolken mehr und auch am Abend dann stehen ein paar einzelne gewittrige Regenschauer, die übers Land ziehen. Bis dorthin lässt sich's aber im Schwimmbad ganz gut aushalten.
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0: 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Wetter ist traumhaft und wir haben gute Musik mit.

0: Wir haben es genau 8.42 Uhr.
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0: Wie grillen wir Österreicherinnen und Österreicher und auch Tiroler? Dieser Frage geht jedes aufs Neue der Handelsverband auf den Grund. Und Christine, du kennst die wortwörtlich brandheißen Ergebnisse.
3: Genau so ist es. Sobald ja die Sonne scheint, wird in Österreich und bei uns in Tirol der Griller angeworfen. Und das lassen wir uns auch so einiges kosten. Durchschnittlich geben wir in Österreich pro Grillerei mittlerweile 66 Euro aus. Am wichtigsten sind uns dabei guter Geschmack, hochwertige Lebensmittel und natürlich die Geselligkeit mit der Familie und mit Freunden. Österreichweit landen nach wie vor Würstel am häufigsten auf dem Rost. In Tirol und Vorarlberg, da schaut es ein bisschen anders aus. Wir sind anscheinend ein bisschen gesünder unterwegs. Hier grillen am liebsten wir Gemüse, gefolgt von Salaten. Und erst dann auf Platz 3 kommen die Würstel.
0: Schau, schau. Mhm.
3: Gegrillt wird übrigens bei uns meist noch mit Holzkohle. Und in 2 von 3 Haushalten steht nach wie vor der Mann am Grill.
0: Immer noch ein bisschen am Mann-Thema, oder? Stimmt.
3: Wobei, die Frau im Hintergrund.

0: Zweitens.
1: Das ist das Beste überhaupt, gell?
0: Und der Mann.
1: Die Männer haben super grillt, gell? Und dafür stehen da drüben vier verschiedene Salatschüsseln.
0: Das müssen wir jetzt klarstellen, ja.
1: Ja, das wissen wir auf alle Fälle. Heute auch wieder so ein Wettermann zum Grillen. Würde einladen. Ich glaube, es wird ein ganz entspannter Abend. Jetzt gibt es keine Sterne in Athen. Schönen guten Morgen.
0: Guten Morgen.
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0: Wir haben es genau, 8.47 Uhr am Dienstag, den 21. Juli.
1: Der Johannstor ist wirklich auch im Schirm.
0: Und heute wird es auch wieder schön.
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0: Ja, Christine, wir hätten Bikini und Badehose bereits.
3: Ja, wir hätten es bereits.
0: Wir hätten es.
3: Aber leider.
0: Betonung auf hätten.
3: Nichts.
0: Wir brauchen es halt nicht. Mhm. Es schaut momentan so aus, als wäre es dann am späteren Nachmittag doch ein bisschen ungemütlich. Regen, Gewitter, alles heute möglich bei uns in Tirol. Aber bis dorthin traumhaftes Wetter. Wie bestellt heute? Sonnenschein, es ist richtig fein von den Temperaturen, auch nicht zu heiß und ich glaube gerade im Kaiserbad in Elmau, am Wilden Kaiser, traumhafte Kulisse da vor Ort, da lässt sich es halt richtig gut aushalten. Schicken wir da schon mal liebe Grüße hin, gerade die Aufbauarbeiten, alles wird da vorbereitet.
3: Fleißig, fleißig.
0: Und wenn Sie sich jetzt denken, habe ich noch nichts vor heute, ich hätte noch Zeit, vielleicht nehme ich gleich die Kinder mit, die haben ja Sommerferien, kommen Sie vorbei, wir haben kostenlosen Eintritt, Christine.
3: Mhm. Und zwar haben wir da ein schönes Losungswort, das man da verwenden kann.
0: Wir verraten es.
3: Also ganz leise. U1 Sommertour.
0: U1 Sommertour. Ja. Losungswort. Okay, aufschreiben. Mitnehmen und dann vor Ort bei der Kasse einfach sagen, dann kommen wir kostenlos rein. Und wir haben uns natürlich vor Ort einiges überlegt. Es gibt Spiele, es gibt gute Musik. Es gibt beste Unterhaltung und das Schöne, auch bei uns im Programm kriegt man ja alles auch immer wieder ein bisschen mit.
3: Mhm, es gibt Einstiege, unser Fabian, der meldet sich den ganzen Tag über immer wieder und ja, mal schauen, wen er da so trifft. Wir sind selber ganz gespannt.
0: Wir sind auch schon gespannt. Schauen wir mal selber ein bisschen schwimmen geht, ich hoffe schon.
3: Ja, auf jeden Fall.
0: Wäre schon cool.
3: Da wäre er selber schuld.
0: Da werden wir auch überrascht, ja. Also Kaiserbad Elmau heute, unser Stopp bei uns in Tirol und mit dem Losungswort U1 Sommertour, kostenloser Eintritt zwischen 10 und 12.

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1: Mit Martina Steidl. Die spanische Fußballmannschaft ist nach ihrem WM-Sieg gestern euphorisch in der Heimat empfangen worden. Rund 2 Millionen Menschen haben auf den Straßen Madrids ihre Helden gefeiert. Auf Verlierer Argentinien kommt dagegen eine Untersuchung der FIFA zu. Nach dem Endspiel ist es ja zu einigen unschönen Szenen gekommen, Hannes Haab.
2: Die Mannschaft um Lionel Messi ist schon während des Spiels weniger durch gute Taktik als durch unfaires Verhalten und etliche Fouls aufgefallen. Nach der 0:1 Niederlage in der Verlängerung sind dann die Argentinier Paredes und Molina auf spanische Spieler losgegangen. Da wurde gerangelt, geschubst und gerempelt. Molina hatte auch den vorbeilaufenden Kapitän Rodri geschlagen. Die Ermittlungen könnten sich auch gegen Co-Trainer Ayala wegen möglichem Fehlverhaltens richten.
1: Die FIFA-Untersuchung soll auch das Verhalten der Argentinier während der Feierlichkeiten nach dem Spiel beleuchten. Einige Spieler sollen sich da demonstrativ mit dem Rücken zur Siegerehrung aufgestellt haben. Den Gang zur Behörde können wir uns mittlerweile oft sparen. Durch die digitale Verwaltung lässt sich vieles online erledigen. Die Menschen in Österreich sind mit den digitalen Verwaltungsservices allerdings nur mäßig zufrieden, wie eine aktuelle Studie der Boston Consulting Group zeigt. Zurückzuführen ist das wohl auf technische Fehler oder mangelnde Benutzerfreundlichkeit. Nur 4 von 10 berichten von keinen Problemen. Die Deutsche Bahn will Alkohol an allen 5.400 Bahnhöfen in Deutschland verbieten. Das berichtet die Bild-Zeitung. Demnach darf kein Alkohol mehr auf Bahnsteigen oder in den Bahnhofshallen außerhalb der Gastrozone getrunken werden. Das Ganze soll bis Mitte Oktober umgesetzt sein. Für mehr Ordnung und Sicherheit auf den Bahnhöfen und in den Zügen, so die Deutsche Bahn. 9 Monate nach dem spektakulären Juwelenraub im Pariser Louvre soll der betroffene Museumsteil wieder öffnen. Die Apollo-Galerie ist ab morgen für Besucher freigegeben. Juwelen werden dort vorerst aber nicht mehr ausgestellt. Im Oktober 2025 hatten ja 4 Männer am helllichten Tag einen Teil der französischen Kronjuwelen erbeutet. Die mutmaßlichen Täter wurden festgenommen. Von der Beute fehlt aber weiterhin jede Spur.
3: Wir haben 9:02. Schneller Blick auf die Straßen bei uns in Tirol. Es sieht im Großen und Ganzen gut aus. Ein kleineres Problem gibt es im Unterland auf der B170 der Brixentalstraße. Da wird gearbeitet, Markierungsarbeiten. Und zwar bis heute 17 Uhr am Abend im Gemeindegebiet von Westendorf zwischen Kummern und Haslau. In beide Fahrtrichtungen müssen Sie momentan 5 bis 10 Minuten mehr einplanen. Wir wünschen eine gute und sichere Fahrt. Und schauen zum Wetter. Zuerst Sonne, dann Regen am heutigen Dienstag. Jetzt geht's mal sehr freundlich rein in den Vormittag. 19 bis 24 Grad die Höchstwerte und in der Sonne fühlt sich's richtig angenehm an. Im späteren Nachmittag und am Abend kommen dann Wolken dazu und auch gewittrige Regenschauer. Aber der Besuch im Schwimmbad geht sich aus davor. Der weitere Ausblick ist dann recht sonnig für die Woche. Ab morgen starten ein paar richtig schöne Sommertage und es wird bis zum Wochenende hin auch dann noch richtig heiß.
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3: 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Fabian Strickner und das U1-Team, die sind schon vor Ort, bauen gerade alles auf. 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Also unbedingt mit dabei sein. Mein Name ist Philipp Achter und wir hören uns ab 10 Uhr wieder. Es gibt nämlich auch heute Geschichten von der Alm. Schönen Dienstagvormittag hier auf U1.

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1: Es ist genau 9.30 Uhr im Studio Christine Trainer. Einen schönen Vormittag. In Schäffau ist gestern am Nachmittag ein Auto frontal mit einem LKW zusammengestoßen. Der 74-jährige Autofahrer ist aus noch ungeklärter Ursache auf die Gegenfahrbahn geraten und wurde in seinem Fahrzeug eingeklemmt. Die Feuerwehr hat den Mann befreit. Anschließend ist er mit dem Notarzthubschrauber ins Krankenhaus Kufstein geflogen worden. Der LKW-Fahrer ist unverletzt geblieben. Während der Aufräumarbeiten war die Loferer Straße im Unfallbereich gesperrt. Im Tiroler Oberland ist erneut ein Bär gesichtet worden. Wo das Tier unterwegs gewesen ist, weiß Rosi Eigner-Gartl.
2: Wie das Land erst jetzt mitteilt, ist am vergangenen Samstag in der Nähe einer Alm im Gemeindegebiet von Pfunz eine Bärensichtung gemeldet worden. Eine Nachschau gemeinsam mit dem Tiroler Jägerverband hat derzeit keine weiteren Hinweise auf die Anwesenheit eines Bären ergeben. Bereits vor rund 10 Tagen ist ein Bär ebenfalls in einem Almgebiet im Gemeindegebiet von Pfunz durch ein Spektiv aufgenommen worden. Um die Situation vor Ort bestmöglich beurteilen zu können, sind die Monitoring-Maßnahmen in Zusammenarbeit mit dem Tiroler Jägerverband bereits weiter intensiviert worden, etwa durch zusätzliche Wildkameras im ausgewählten Gebiet und die Suche nach genetischem Probenmaterial.
1: Und in Innsbruck ist die Hermann-Gmeiner-Straße jetzt offiziell in Josephine-Sölder-Straße umbenannt worden. Hintergrund sind die Missbrauchsvorwürfe gegen den Gründer des SOS-Kinderdorfs. Die neue Namensgeberin war Lehrerin, Frauenrechtlerin und eine der ersten weiblichen Abgeordneten im Tiroler Landtag. Mit der Umbenennung will die Stadt ein Zeichen für eine moderne Erinnerungskultur setzen. Soweit das Neueste aus unserem Land.
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0: Wir sind jetzt beim Mountain Shop Hörhager, beim Alfonso Hager in Meierhofen und ihr seid ja der Ausstatter für Bergsport im Zillertal.
1: Ja, wir haben zwei Geschäfte lang, einmal in der Stilbeklamm und einmal in der Hauptstraße, wo wir Bergsport und Laufsport sowie dieses Trailrunning anbieten.
0: Und nebenbei habt ihr auch noch das Schlägeis 131 und das Rastl, das ist die Gastronomie am Schlägeis, wieder selber übernommen und macht selber.
1: Mittlerweile machen wir das wieder selber, wo wir den Flying Fox, den Giant Swing und die Klettersteige betreiben. Und den Klettersteig kann jeder frei bewegen. Was wir anbieten, ist schon beim Klettersteig die Verleihausrüstung. Der Highlight ist sicherlich der Giant Swing. Du stehst auf einer Plattform, hast 100, 130 Meter unter dir, hast ungefähr 40 Meter freien Fall und dann schwingst du der Mauer entlang und wirst anschließend angeschwollt. Das nächste ist der Flying Fox, mit unter anderem auch Tandem gefangen werden kann, wo der Papa mit Kind oder Mama mit Kind 600 Meter über das Dolomar fliegen können. Der Klettersteig geht direkt an der Staumauer entlang, eigentlich für jeden machbar. Von der Trittfolge her auch Kinder ab 10, 11 Jahren können den Klettersteig durchaus, wenn sie halbwegs fit sind, durchsteigen. Wir haben oben das Rastl, da gibt es kulinarische Sachen, angefangen von Wiener Schnitzel, Kaiserschmarrn, selber gemachte Kuchen. Wir haben heuer neu eine zweistöckige Hüpfburg, die wir von Mitte Juli weg aufstellen. Musikalisches Highlight haben wir, am 1.8. einen Frühschoppen. Das geht um 10 Uhr los mit der Ginzlinger Musik. Und da taten wir uns natürlich freuen, wenn ganz ein Haufen kommen taten.

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1: Mit Martina Steidl. Im Skandal rund um den Chef der Wiener Wirtschaftskammer Walter Ruck hat sich ein Schlagabtausch über seine Zukunft entwickelt. Auch haben Profil und Kronenzeitung neue Passagen aus einem vertraulichen Gesprächsprotokoll veröffentlicht, die den Politiker weiter unter Druck setzen. Hannes Harp.
2: Walter Ruck soll Vertreter der Industrie als degenerierte Oberösterreicher bezeichnet und Wirtschaftsminister Hartmannsdorfer einen Obersachbearbeiter der Regierung genannt haben. Auch Aussagen um Postenschieberei und sexistische Ansagen gegenüber Frauen sollen auf sein Konto gehen. Ruck hat bisher alle Vorwürfe bestritten. Bundeskanzler Stocker will alles aufgeklärt sehen. Martha Schulz, die Präsidentin der Wirtschaftskammer, hat Ruck indirekt nahegelegt, zurückzutreten.
1: Rückendeckung bekommt Ruck weiter von Wirtschaftskammer Wien, Vizepräsidentin und dem Wirtschaftsbund Wien. Man lasse sich Ruck sicher nicht herausschießen, heißt es in internen Chats. Der Sportdiscounter Decathlon ruft zwei seiner E-Scooter-Modelle wegen eines Defekts zurück. An der Verbindung zwischen Rahmen und Vorbau kann möglicherweise ein Riss entstehen. Das könnte in weiterer Folge zu schweren Stürzen führen, warnt Decathlon. Infos zu den betroffenen Modellen gibt's im Rückrufbereich auf der Homepage des Herstellers. Wenige Stunden erst ist der neue britische Premier Burnham im Amt. Schon kündigt er erste Taten an, um die Menschen zu entlasten. So soll die Mehrwertsteuer auf Stromrechnungen von Privathaushalten ab Oktober gestrichen werden. Dafür verzichtet der Premier auf geplante teure digitale Arbeitnehmerausweise. Diese sollten die illegale Einwanderung bekämpfen, ein Plan, der von vielen als Fiasko bezeichnet wurde. Es waren unschöne Szenen nach dem Fußball-WM-Endspiel in den USA. Verlierer Argentinien hat sich schon beim Match selbst weniger durch gute Taktik als durch unfaires Verhalten ausgezeichnet. Nun kommt eine FIFA-Untersuchung auf das Team um Superstar Lionel Messi zu. Nach der 0:1-Niederlage sind die Argentinier Paredes und Molina auch noch auf spanische Spieler losgegangen. Da wurde gerangelt, geschubst und gerempelt. Molina hatte auch den vorbeilaufenden Kapitän Rodri geschlagen.
3: Wir haben es 3:03 und schauen für Sie auf die Straßen bei uns in Tirol. Der U1 Verkehrsüberblick mit durchwegs guten Nachrichten. Sie kommen da momentan flott voran und sind keine größeren Probleme gemeldet worden. Wir wünschen eine gute und vor allem sichere Fahrt. Und schauen zum Wetter. Da scheint verbreitet bei uns in Tirol aktuell die Sonne. Die Temperaturen, die steigen. 19 bis 24 Grad sind heute möglich. Und jetzt gibt's auch noch einige Sonnenstunden. Am Nachmittag werden dann die Wolken mehr und am späteren Nachmittag und am Abend, da braucht's den Regenschirm, der einiges aushält. Gewitterige Regenschauer sind heute auch mit dabei. Bis dorthin geht sich der Besuch im Schwimmbad aber noch aus. Und der weitere Ausblick zeigt, es wird recht sonnig und auch sehr sommerlich noch in dieser Woche.
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3: 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Später wird sich der Fabian auch noch im Programm melden. In dieser Stunde gibt's jetzt auf jeden Fall wieder Geschichten von der Alm. Und da ist wieder die Christine unterwegs für uns. Und das gemeinsam mit Peter, mit dem Almfuchs. Und es gibt natürlich auch wieder was zu gewinnen. Also unbedingt dranbleiben. Tolles Programm für den Vormittag. Auf geht's.

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2: Und jetzt geht's los mit unseren heutigen Geschichten von der Alm. Wie immer mit unserer Christine und dem Almfuchs. Die beiden sind wieder gemeinsam unterwegs. Und damit jetzt gleich zu dir, Christine. Um was geht's denn heute so?
3: Ja, um was geht's heute? Zuerst einmal darf ich sagen, wo wir heute sind, weil ich fühle mich heute besonders wohl. Wir sind heute in Thierse. Wo genau? Da geht dann unser lieber Almfuchs darauf ein. Der sitzt neben mir. Wir haben ganz ein spannendes Thema heute vorbereitet. Und zwar geht's um die Käse-Trilogie. Vielleicht erklärst du uns, Peter, was hat's denn mit der Käse-Trilogie auf sich?
4: Ja, Trilogie heißt einfach, es gibt drei Sendungen jetzt, die sich diesem ganz wichtigen Thema des Almkäses und Christins Lieblingsthema kulinarisch widmen. Nein, wir wissen schon, wir müssen uns ein bisschen überzeugen davon, wie wichtig der Almkäse ist für unsere Almer. Nicht nur für die Almer, sondern generell natürlich auch für uns in der kulinarischen Hinsicht. Aber der Käse hat auf unseren Almen eine zentrale Rolle gespielt, spielt es nur, obwohl die Anzahl der Almen zurückgeht. Umso wichtiger ist es, dass wir nur ein paar Verdiener erhalten. Wir haben jetzt einen ganz wunderbaren Ort mit der Ackernalm, ja, wo die Christine Herkrim in Thierse ausgesucht hat, zum Einstieg in das Thema, und werden dann in den nächsten zwei Sendungen auch nur mal auf spezielle Programme, die sich dem Überleben der Almsenderei speziell auch widmen, werden wir eingehen. Und als Gast heute und als Experten für die Ackernalm haben wir den Christoph da. Christoph, der heißt Trainer. Ist der am Ende verwandt mit dir?
3: Eventuell
4: verwandt mit dir. Zugeheiratet, verwandter. Und der Christoph ist der frisch gebackene Obmann da von der Ackernalm. Wir werden jetzt ein bisschen was über die Eckdaten von der Ackernalm erzählen.
5: Ja, grüß dich. Ich bin der Christoph. Die Ackernalm, die liegt circa auf 1400 Meter. Wir sind zurzeit nur 7 Bauern, die da auftreiben mit den Milchkühen. Ursprünglich sind wir mal 14 gewesen und haben ca. 120 Milchkühe herum heuer, und jetzt fällt mir nichts mehr.
3: Christoph, ich würde sagen, das ist gelang einmal fürs Erste. Wir werden in dieser Stunde noch viele interessante Sachen über die Ackernalm und natürlich über den Käse, das Lieblingsthema von unserem Almfuchs, fragen. Ich würde sagen, bevor es aber weitergeht, schalten wir zurück ins Studio, schicken ganz, ganz liebe Grüße aus Thierse von der Ackernalm und wir melden uns dann wieder.
2: Ein Schmunzler jetzt bei mir dabei. Danke, Christine, danke euch drei, und gleich nach der Melissa wieder. Ab nach Thierse.

0: Die Melissa singt von der Heimat. Apropos Heimat. Weiter geht's bei unseren Geschichten von der Alm. Unsere Christine und der Almfuchs Peter sind heute wieder gemeinsam unterwegs und melden sich aus Tiersee. Sie starten heute ihre neu aus der Taufe gehobene Käsetrilogie. Und zwar in Tiersee mit Alpenobmann Christoph Dreiner. Da geht's den zwei heute ganz kurz, oder Christine?
1: Bei einer netten Käsejausen, die kriegen wir halt natürlich serviert auf der Ackernalm. Und die ist auch, was die Käseproduktion betrifft, Almfuchs was ganz Besonderes.
2: Das ist richtig. Das ist eine derjenigen Almen, die Tiroler Almkäse gibt. Da gibt's noch ganz wenige innerhalb von Tirol. Und da machen wir eine eigene Sendung dazu. Deswegen an dieser Stelle einfach nur einen kleinen Teaser. Das kriegen wir in der übernächsten Sendung.
1: Da freuen wir uns schon drauf. Jetzt sind wir aber direkt auf der Ackernalm. Jetzt sitzen wir da ganz griebig vorne heraus. Seit wann wird da herum eigentlich gecast? Weil ich glaube, die Geschichte ist schon relativ alt.
3: Es ist sicher vor den 60er Jahren schon lange dafür gecast worden. Ab den 60er Jahren kann man das ein bisschen nachvollziehen, wie das sich langsam aufgebaut hat. Der Hans, der hat das 68 übernommen. Der hat das bis 2021 weitergeführt. Und 2021 haben es dann die Biobauern, also wir Söhm, die Käserei saniert und hergerichtet. Und seitdem ja, sind die Bauern Söhm da beim Käsen.
1: Mhm. Aber ich glaube, man kann sagen, du hast als Kind oder warst als Kind da schon dabei, wo da herumgekäst worden ist. Was sind denn deine Erinnerungen? Wie ist damals, wo du klar warst vielleicht, gekäst worden, beziehungsweise haben sie verzählt, wie er früher gekäst worden ist? Was hast du da ja, für die Geschichten gehört?
3: Ja, früher haben sie natürlich mehrere arbeiten müssen, sage ich mal, wie wir heute beim Käsen dann. Das hat schon mit Holz herrichten angefangen und mit Feuer machen und alles Handarbeit gewesen natürlich, die Ketten schneiden und außertauchen noch am Bruch. Heute geht das natürlich alles mit einem Fertiger und mit einer Maschine. Da haben es mir heute schon leichter.
1: Ja, der Christoph hat schon erwähnt, er ist noch jung. Er hat das jetzt vielleicht noch nicht mitgekriegt, wie das ganz, ganz früher war. Gott sei Dank haben wir einen da, der was uns da aus den 1920er Jahren verzeihen kann. Lieber Almfuchs, sie waren das mit dem krassen früher.
2: Sie ist so frech zu mir, aber das liebe ich an ihr. Die 1920er Jahre, genau. Ja, wir gehen ja noch viel weiter zurück. Gell? Der Christoph sagt, es ist sicher auch früher schon krass worden. Ich kann ja mit hundertprozentiger Sicherheit bestätigen, dass das so ist, auch wenn es vielleicht gar keine Aufzeichnungen gibt. Weil auf allen unseren Almen im Alpenraum ist früher gekäst worden. Nur vielleicht nicht das, was sie heute machen, an Bergkäse, an Labkäse, sondern wahrscheinlich an Sauerkäse, an Graukäse. Typischerweise in die Höhe. Ja, weil früher ist es so gewesen, dass die Butter das wichtigste Produkt war, weil sie ja auch wenig Öl zum Kochen gegeben hat oder sowas. Es gibt natürlich heute auch noch immer, wo das produziert wird, aber früher ist bis weit aus ins 19. Jahrhundert in die Höhe hauptsächlich Graukäse produziert worden und eben nicht so ein toller Bergkäse wie da auf der Ackernalm.
1: Jetzt hätte ich die sowieso unterbrechen müssen, mir läuft schon das Wasser an den Mund zusammen. Ich würde sagen, wir machen eine kurze Jausenpause und dann melden wir uns wieder von der Ackernalm mit dir, Sam.
0: Ja, kein Problem. Macht jetzt eine Jausenpause, wir spielen dann Musik. 20 Minuten habt ihr Zeit am Jausen und dann geht's weiter. Wir schalten wieder zu euch.

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0: Dienstag, 21. Juli, wir haben es genau 10.30 Uhr hier auf Radio 1 Tirol und für Sie das Neueste aus Tirol vorbereitet und zwar mit Christine Trainer.
1: Einen schönen Vormittag.
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1: Im Raum Kitzbühel hat sich gestern ein alkoholisierter Autofahrer eine Verfolgungsjagd mit der Polizei geliefert. Der 56-Jährige war zuvor schon Passanten aufgefallen, die Polizei daraufhin verständigt haben. Als die Beamten ihn anhalten wollten, hat er Gas gegeben, ein geparktes Auto gestreift und ist geflüchtet. Die Polizei hat den Mann identifizieren und an seiner Wohnadresse wenig später antreffen können. Ein Alkotest ist positiv verlaufen. Seinen Führerschein ist der Mann los. Es folgen mehrere Anzeigen. Immer mehr Tiroler Gemeinden haben mit einer Taubenplage zu kämpfen. Auch in Fulpmes im Stubaital bereiten diese Tiere zunehmend Kopfzerbrechen. Bürgermeister Johann Deutschmann erklärt dazu.
3: Problem ist groß und wird eigentlich immer größer, weil wir ganz mit denen zuvor einmal konfrontiert waren. Es hat es früher nicht gegeben. Und jetzt stehen wir vor dem Dilemma, was machen wir jetzt? Wir haben viel kulturelle, tolle Gebäude, die unter Denkmalschutz stehen, um die Kirche herum und überall haben wir die Tauben jetzt sitzen. Das ist ein Problem, ja. Den Taubenkot, der ist sehr schädlich, speziell wenn der auf die Haut kommt. Die machen Schäden natürlich und die ganzen Bauwerke werden dadurch unter Leidenschaft gezogen. Das weiß man ja auch von der Stadt.
1: Als erste Maßnahme schließt die Gemeinde jetzt die Schlitze der denkmalgeschützten Häuser, damit die Tauben nicht unter die Dächer kommen. Das allein dürfte aber nicht ausreichen. Thomas Klestil, der Wildtierbeauftragte der Stadt Innsbruck, empfiehlt Gemeinden die Errichtung von Taubenschlägen, in denen die Tiere geschützt leben können. Für Privatpersonen seien Netze die effektivste Maßnahme, wie es heißt. Und die gebürtige Tirolerin Michaela Obertscheider hat den burgenländischen Kabarettpreis gewonnen. Sie hat sich im Finale gegen drei weitere Kabarettistinnen und Kabarettisten durchgesetzt. Die Jury hat sie vor allem überzeugt mit ihrem feinen Humor, ihrem Wortwitz und ihrem Auftritt aus dem Soloprogramm Vergnügt euch. Der Siegerpreis war mit etwas mehr als 5.000 Euro dotiert. Soweit also die Tirol-Nachrichten und damit zurück zur Musik.
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1: Oder so.
0: War schon wieder.
1: Verkehr kann man
0: ist ganz entspannt. Wir haben richtig gute Nachrichten sogar. Die Türen sind nämlich geöffnet, Christine. Im Kaiserbad in Elmau.
1: Ja, sehr
0: nicht,
1: gut.
0: Nicht für uns, aber für Kollege Fabian Stickner vor Ort. Mit dem Losungswort U1 Sommertor gibt es bis 12 Uhr noch kostenlosen Eintritt.
1: Gerne vorbeischauen.

0: Und das waren die Nokis hier am Freitag U1 Tirol. Auf der Alm, da gibt's viel zu tun. So war's früher und so ist es auch heute noch. Christine Treiner und Peter Fuchs, unser Almfuchs, die sind auf der Arkanalm in Tiersee heute beim Almobmann Christoph Treiner zu Gast. Und auch er hat einiges zu tun auf der Alm, wie er uns so erzählt.
1: Wie schaut denn jetzt so ein Arbeitsalltag aus?
2: Bei mir schaut's zurzeit so aus. In der Zeit, wo wir herum aktiv kasen, bin ich jeden zweiten Tag herum beim Höfen. Wir haben einen fixen Kaser aufgestellt, das ist der Lois. Der macht natürlich die Hauptarbeit. Und eben jeden zweiten Tag beim Bergkas machen, dann fahre ich auf der Früh und dann helfe ich ihm bis Mittag. Dann machen dann hauptsächlich Bergkas, ein bisschen ein Emmentaler und in so einem bekannten Dillsitter, wo es auch den Ackandaler angibt. Butter sowieso und ein bisschen Joghurt machen wir auch.
1: Also eine ganze Produktpalette. Und was das Spannende ist auch, man kann das Ganze bei euch herum direkt genießen, weil ihr habt da herum auf der Alm ein super nettes Ladele. Und ich glaube, da hilft die ganze Familie mit, oder?
2: Ja, da hilft die ganze Familie mit. Und zwar die Familien von den ganzen Bauern, die herum sind, müssen da zusammenhelfen. Die Bäuerinnen sind da auch ganz fleißig.

0: des Fettkäsens, das von der Schweiz auf uns gekommen ist, ja, und erst, wie gesagt, so richtig Einzug gehalten hat bei uns im 19. Jahrhundert und sich durchgesetzt hat, weil es durchaus lukrativ ist, beziehungsweise ein gutes Geschäft ist, durchgesetzt. Und dann hat sich das umgedreht. Das ist natürlich ein Schwarzhandwerk, dann so 30, 40 Kilo schwere Käse zu stemmen. Und dann hat man sozusagen die Frau aus dem Käskeller verschickt, wo sie bis dorthin mehr oder weniger das Ruder in der Hand gehabt hat.
1: Und übrigens, wer gern auf der Ockernalm vorbeischauen möchte und vielleicht so einen guten Käse, einen Ockerntaler oder einen Tilsiter mitnehmen möchte oder natürlich auch was verkosten will, der kann gerne vorbeischauen. Dienstag bis Sonntag von 10 bis 17 Uhr ist geöffnet. Achtung, Montag Ruhetag. Also da gerne vorbeischauen, wer Zeit hat. Und in diesem Sinne zurück ins Studio. Wir melden uns dann mit dem letzten Einstieg in dieser Stunde.
2: Vielen Dank, Christine. Kurze Musik und dranbleiben, denn gleich danach gibt's auch noch was zu gewinnen.

0: Subit Little Leo. Schönen Dienstagvormittag hier auf Radio 1 Tirol. Start der Käse-Trilogie. Heute und die nächsten zwei Wochen geht's bei Christine und Peter in den Geschichten von der Alm um den Käse. Die Käseproduktion auf den Tiroler Almen. Heute zum Startschuss sind die beiden auf der Ackernalm und unterhalten sich mit dem Almobmann Christoph Treiner. Einmal noch zu Peter und auch zu Christine und im Anschluss gibt's natürlich auch noch was zu gewinnen.
1: Ja, und Christoph, die Freude ist groß. Ihr habt ein großes Projekt jetzt am Laufen gehabt und steht's kurz vor dem Abschluss. Was ist denn da bei der Ackernalm bei euch entstanden in der Käserei?
2: Ja, wir haben einen Neubau gemacht, einen da unten, für das, was für unsere Käserei ganz wichtig ist. Und zwar haben wir ein neues Käselager gebaut. Und da, ja, da bin ich schon stolz auf meine Manda und auf unsere Almgemeinschaft, dass wir da so gut zusammengeholfen haben.
1: Wie ist denn dazu gekommen, dass ich gesagt habe, es braucht jetzt so ein Käselager? Hab so viel Käse, dass ich gar nicht mehr gewusst habe, was du unterbringst, oder?
2: Wir haben eigentlich keinen Käskäuer nicht gehabt unten. Den hat eben der alte Käsauern gehabt und der ist am Machensee um und das ist für uns einfach zweit zum Fahren. Und das Wichtigste ist, dass wir einen Käse in der Nacht haben. Mit der Lagerung, das ist, ja, ist, sagen wir mal, ist um und auf, wenn du dann Käse magst, dass die Lagerung passt.
1: Jetzt bist du relativ neu, Obmann, Almobmann von der Ackernalm. Du hast einmal ein Lächeln im Gesicht, nimm uns wie das wünscht denn als Almobmann für die Zukunft.
2: Ja, für die Zukunft. Wenn es so weitergeht, werden wir jetzt auf dem Weg sein, glaube ich, dann werden wir zufrieden sein. Und dass wir in der Käserei, also das, wie sagen wir da, ein Stück Heimat und ein Stück Regionalität weiterhin erhalten können.
1: Fuchs.
3: Ja, das möchte ich alles unterstreichen, was der Christoph da gesagt hat. Ich weiß, wie wichtig es ist, wie schwer es ist.

0: ist tatsächlich heutzutage nur eine Almkäserei. Einfach zu halten. Ich spreche immer gerne von der Champions League auf unsere Almer. Da muss ganz viel passen. Die Ruhe ist mit Vorarlberg noch ein bisschen hart, wo wir das noch haben. Für mich ist es ein unglaubliches Juwel, dass wir das überhaupt noch aufrechterhalten können, die Almkäserei. Und deswegen sind so Leute wie der Christoph, der das als Obmann übernimmt und in die Zukunft führt und auch Investitionen tätigt, enorm wichtig für mich, weil sie unersetzlich sind. Und jeder, der einkehrt, sollte froh sein, dass er ein Stück Almkäs der Klang, weil es gibt, glaube ich, kein tolleres Produkt, das in sich Alm abwerfen.
1: Also ich glaube, wir haben heute schon mal ein bisschen einen Einblick gekriegt, wie wichtig das ist, dass wir viel über den Käse, über die Käseproduktion reden. In den nächsten Wochen geht es wie gesagt weiter. Es war erst der Start von unserer Käse-Trilogie. Und ich würde sagen, wir beenden diese heutige Sendung mit einem Titel, der was ganz, ganz gut dazu passt. Und zwar, darf ich mir jetzt wünschen, vom Käsemandel-Duo, ich brauche Almen statt Palmen. Und damit einmal nur ganz, ganz liebe Grüße aus Tirse.
2: Liebe Grüße zurück, perfekter Musikwunsch und vielen Dank ihr drei für die Sendung. Und jetzt gibt's natürlich was zu gewinnen, also gut aufpassen und danach das Käsemandel-Duo.
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2: 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Und hier ist jetzt der Musikwunsch von der Christine, das Käsemandel-Duo. Schönen Vormittag.

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2: Und im Kaiserbad in Elmau, habe ich mal sagen lassen, ist schon eine richtig gute Stimmung. Mit dem Losungswort U1 Sommertour gibt es gratis Eintritt bis 12 Uhr. Vor Ort Kollege Fabian Strickner. Und der meldet sich bei uns im Programm jetzt dann ab 11 Uhr. Da schauen wir mal, ob es schon Sonnenbrände gibt in Elmau. Jetzt gibt es Billy Ocean mit Love Really Hurts Without You. Schönen

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1: Mit Alexander Fekonja. Die große Hitze herrscht aktuell zwar nicht, aber vor allem im Juni haben viele Menschen beim Arbeiten unter den extremen Temperaturen gestöhnt, knapp 2/3 oft oder sogar täglich, wie eine noch laufende Online-Umfrage des ÖGB zeigt. Mehr dazu von Martina Steidl.
2: Das Arbeiten bei großer Hitze ist längst nicht mehr nur ein Thema einzelner Berufsgruppen, sondern betrifft mittlerweile viele Branchen, so das Fazit der Gewerkschaft. Rund 3 von 10 Beschäftigten arbeiten bei Temperaturen von 33 Grad und mehr, 11% bei mehr als 36 Grad. Etwa 6 von 10 wünschen sich Hitzebeauftragte, mehr als die Hälfte eine Kühlung. Bei mehr als jedem zweiten stehen etwa Sonnenschutzfolien auf der Wunschliste. Die Betriebe versuchen aber auch bei der Hitze zu unterstützen. 43% erwähnen kühle Getränke am Arbeitsplatz. In knapp 40% der Fälle hat es klimatisierte Fahrzeuge oder Pausenräume gegeben.
1: Die Auswirkungen der hohen Temperaturen sind mittlerweile nachgewiesen. Ab 35 Grad fällt die Leistung um die Hälfte ab. Im Skandal um Wirtschaftskammer Wien-Chef Walter Ruck sind laut Profil und Kronenzeitung neue Passagen aus einem vertraulichen Gesprächsprotokoll aufgetaucht. Ruck soll Industrievertreter als degenerierte Oberösterreicher und Wirtschaftsminister Hartmannsdorfer als Obersachbearbeiter der Regierung bezeichnet haben, was er selbst bestreitet. Wirtschaftskammerpräsidentin Martha Schulz hat Ruck indirekt einen Rücktritt nahegelegt. Eine Windböe dürfte den tödlichen Arbeitsunfall gestern auf der Baustelle des Semmering-Basistunnels in Schottwien ausgelöst haben. Bei der Demontage einer Halle ist eine Wand samt Stützen auf den Korb einer Hebebühne gefallen. Ein Arbeiter aus Kroatien ist dabei ums Leben gekommen. Ein Kärntner wurde schwer verletzt. Und an der Riviera von Medulin im Süden Istriens können Urlauberinnen und Urlauber derzeit an 2 beliebten Stränden nicht baden. Durch einen Rohrbruch bei Bauarbeiten sind Abwasser ins Meer gelangt. Betroffen sind die Strände Bumbiste und Centinera. Eine rote Flagge macht die Badegäste auf die Sperre aufmerksam.
3: Wir haben 11:02 und schauen für Sie auf die Straßen bei uns in Tirol. Da ist relativ viel los, aber die großen Staus, die bleiben momentan aus. Einzig und allein auf der B161 der Pastornstraße. Da staut es doch ein wenig bei Kitzbühel und auch bei St. Johann in Tirol. Momentan in beide Fahrtrichtungen. Da müssen Sie doch ein paar Minuten mehr einplanen. Ansonsten kommen Sie, auch wenn viel los ist, relativ flott an Ihr Ziel. Wir wünschen eine gute Fahrt. Und schauen Sie zum Wetter. Und da geht's mit Sonnenschein durch den heutigen Dienstagvormittag bei uns in Tirol. Die Sonnenstunden, die müssen wir jetzt noch richtig genießen. 19 bis 24 Grad heute. Die Höchstwerte momentan noch ein bisschen kühler bei uns in Tirol. Wir messen 19 Grad in Gramsach, 18 sind es momentan in Kufstein und 15 in Sölden. Aber der Besuch im Schwimmbad geht sich allemal aus. Erst am späteren Nachmittag sind dann auch gewitterige Regenschauer heute mit dabei. Da wird's dann zeitweise noch ein bisschen ungemütlich. Der weitere Ausblick auf die nächsten Tage, der ist recht sonnig. Ab morgen starten ein paar richtige schöne Sommertage und es wird bis zum Wochenende hin sogar richtig heiß.
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3: Aber wenn wir uns ehrlich sind, bei dem Wetter, glaube ich, lässt sich's im Schwimmbad ganz gut aushalten. Und im Kaiserbad Elmau macht das gerade Kollege Fabian Strickner mit dem Losungswort U1 Sommertour. Gibt's noch kostenlosen Eintritt bis 12 Uhr. Am besten dann gleich ab ins Auto, rein in den Bus, rauf aufs Radl, ab nach Elmau zum Wilden Kaiser. Und dort wartet der Fabian dann. Und der wird sich auch in Kürze bei uns im Programm melden. Schauen wir mal, was da vor Ort alles so los ist. Ich wünsche einen wunderschönen Dienstagvormittag.

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2: Ja, und der Sommer hat erst angefangen. Wir haben noch so wahnsinnige coole Stationen, die wir gemeinsam feiern dürfen im Sommer 2026. Heute feiern wir in diesen Minuten und Sekunden eine weitere Station. Und direkt vor Ort im Tiroler Unterland in Elmau im Kaiserbad ist für uns Kollege Fabian Strickner. Servus Fabian, ab zu dir.
3: Ja, Philipp, wunderschönen Vormittag direkt aus dem Kaiserbad Elmau, heute bei wirklich feinem Wetter, jetzt auch am Vormittag, also die Sonne, die ist heraus, auch die Temperaturen steigen, das heißt eigentlich alles angerichtet für einen perfekten Tag im Freibad und da kann man wirklich einiges erleben. Wir haben uns direkt platziert neben den Duschen, falls uns einmal zu Hause wird, können wir uns dann gleich abbrausen und haben natürlich auch viel mit dabei. Unser Dosenwerfen, das ist schon im Betrieb, die Kinder sind da schon fleißig dabei, auch die Fotobox für ein Erinnerungsfoto von Allerweil Tirol. Dankeschön auch an der Stelle haben wir aufgestellt und natürlich auch die beste U1-Musik. Und bis 12 Uhr kann man das Ganze noch bei kostenlosem Eintritt genießen und zwar mit dem heutigen Losungswort U1 Sommertour. Das also einfach bei der Kasse nennen und vorbeischauen. Wir freuen uns auf viele Besucherinnen und Besucher im Kaiserbad und das Beste auch der Ausblick. Man sieht da direkt hinauf auf den wilden Kaiser, also auch das Ambiente wunderbar. Schaut's vorbei und wir hören uns dann später wieder.
2: Es klingt traumhaft, was da vor Ort passiert. Danke, Fabian. Jetzt gibt's am weißen Strand von San Angelo und Gigi Anderson und dann wieder zurück nach Elmau zu euch. Genießt das Wetter da vor Ort.

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0: DJ Anderson hier auf U1 und auch im Kaiserbad in Elmau. Und dort ist heute Radio U1 Tirol zu Gast, unser ganz speziell Fabian Strickner. Und der nimmt uns da auch ein bisschen im Programm mit, was da vor Ort alles so passiert. Da, Herr Fabian, wieder ab zu dir nach Elmau.
1: Wunderschönen Vormittag aus dem Kaiserbad, aus dem malerischen Elmau. Heute also die zweite Station von U1 unterwegs. Und bei mir steht auch der Geschäftsführer, der Bernd Siopais. Bernd, einmal einen feinen Vormittag.
2: Herzlich willkommen.
1: Freut uns, dass wir heute mit dabei sein dürfen. Erzähl mal ein bisschen über euer wunderschönes Bad. Also da kann man schon einen feinen Sommertag wie heute perfekt genießen, oder?
2: Ja, perfekter Tag bei uns im Kaiserbad. Wir haben ein Erlebnis-Freibad, ein Hallenbad und auch einen Bio-Badeteich mit sehr viel Erlebnisangeboten, vor allem für Kinder und Familien.
1: Und was ja sofort heraussticht, auch die Rutschen, also vor allem für die Kinder, aber natürlich auch für die Erwachsenen, die gerne rutschen, eignet sich das da perfekt?
2: Wir haben einen Rutschenturm mit drei verschiedenen Rutschen für verschiedene Altersklassen, eine Breitrutsche und in der Elmis Kinderwelt gibt es noch Kinderrutschen für unsere kleinen Gäste.
1: Also alle Rutschfreudigen kommen da auch auf die Kosten. Wir schauen ein bisschen weiter nach unten, damit wir das Gelände ein bisschen beschreiben. Also riesengroße Liegeflächen und unten auch noch dann der Spielplatz. Ist auch, glaube ich, recht aufwendig hergerichtet worden.
2: Ja, eine Besonderheit bei uns im Bad ist eben die große Spielfläche für verschiedene Altersgruppen ausgerichtet. Eben unser Spielplatz, ebenfalls mit einem Kleinkindangebot im Wasserbereich, mit einer Kleinkindrutsche, wirklich ein abwechslungsreiches Angebot.
1: Ja, und wenn man dann einen Hunger zwischendurch hat, gibt es natürlich auch noch den Kiosk, oder Bernd?
2: Nicht nur Kiosk, sondern Restaurant, Best Pizza in Town, wirklich kulinarisch alles zu haben.
1: Also da kommt man absolut auf die Kosten. An einem feinen Sommertag würde uns freuen natürlich, wenn noch viele vorbeischauen am heutigen Dienstag mit dem Losungswort U1 Sommertour. Gibt es noch bis 12 Uhr kostenlosen Eintritt und damit schickt man wieder liebe Grüße aus Elmau.
0: Danke Fabian, liebe Grüße zu euch und der Fabian wird sich später nochmal melden bei uns. Mal schauen, vielleicht gehen wir noch die Rutsche runter. Schönen Vormittag.

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0: singen die Alpenrebellen hier auf V1. Wir haben es genau 11.30 Uhr bei mir im Studio, Christin Trainer.
1: Schönen Vormittag.
0: Mit dem Neuesten aus Tirol für Sie.
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1: Im Fall der beschlagnahmten Schützengewehre ist das Ermittlungsverfahren der Staatsanwaltschaft Innsbruck jetzt eingestellt worden. Es berichtet Maximilian Osweiler.
3: Die Staatsanwaltschaft sieht keinen Hinweis auf ein strafbares Verhalten oder eine nationalsozialistische Absicht der betroffenen Schützen. Die Tiroler Schützen sprechen von einer wichtigen Klarstellung. Gleichzeitig wollen sie ihre Mitglieder künftig noch stärker für den richtigen Transport historischer Waffen und das Mitführen der nötigen Dokumente sensibilisieren. Die Ermittlungen der deutschen Behörden laufen allerdings noch weiter.
1: Die Polizei erinnert derzeit daran, Autos auch bei kurzem Abstellen immer abzusperren. Anlass sind mehrere Diebstähle in Langkampfen im Bezirk Kufstein in der letzten Woche. Ein unbekannter Täter hat in einer Nacht auf Donnerstag 5 unversperrte Fahrzeuge durchsucht und dabei ein Handy sowie Bargeld gestohlen. Die Polizei geht davon aus, dass derselbe maskierte Täter für alle Fälle verantwortlich ist und bittet mögliche Zeugen um Hinweise. Und in Innsbruck ist die Hermann-Gmeiner-Straße jetzt offiziell in Josephine-Sölder-Straße umbenannt worden. Hintergrund sind die Missbrauchsvorwürfe gegen den Gründer des SOS-Kinderdorfs. Die neue Namensgeberin war Lehrerin, Frauenrechtlerin und eine der ersten weiblichen Abgeordneten im Tiroler Landtag. Mit der Umbenennung will die Stadt ein Zeichen für eine moderne Erinnerungskultur setzen. Soweit also die Tirol-Nachrichten und damit schauen wir weiter auf die Straßen, Philipp.
0: Danke, Christine. Wir haben es 11.32 Uhr und im Großen und Ganzen läuft es gut. Es gibt 2 kleinere Probleme. Einmal auf der B165 der Gerlostraße. Da staut es von Heinzenberg nach Gerlos und Sie müssen da in Fahrtrichtung Gerlos momentan eine Viertelstunde mehr einplanen. Und dann noch ins Unterland nach St. Johann in Tirol und nach Kitzbühel B161 Pastornstraße. Da staut es immer wieder in St. Johann und auch in Kitzbühel in beide Fahrtrichtungen. Ein Plus von 5 bis 10 Minuten. Wir wünschen eine gute und sichere Fahrt.
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0: Und jetzt langsam heißt schnell sein. Bis 12 Uhr gibt es noch kostenlosen Eintritt im Kaiserbad in Elmau mit dem Losungswort. Und ich verrate Ihnen, so seien wir ja nicht, U1 Sommertour. Vor Ort ist Kollege Fabian Strickner und der hat auch unsere Sommerpraktikanten mit, die natürlich auch alles vor Ort einmal ausprobieren, wie es so ist. Und das erfahren wir in Kürze hier bei uns auf U1.

0: singt Maite Kelly. Ein Kuss in Paris. Wie wär's mit einem Kuss in Elmau?
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0: Da würde Fabian Strickner vor Ort parat stehen. Der hat heute den Außendienst übernommen. Wir machen den Stopp im Kaiserbad in Elmau. Und bis 12 Uhr, so noch 20 Minuten, gibt es kostenlosen Eintritt mit dem Losungswort U1 Sommertour. Fabian, jetzt wieder ab zu dir. Du bist ja noch vor Ort, nicht ganz alleine. Du hast wirklich starke Unterstützung heute mit.
3: Ja, U1 unterwegs heute aus dem Kaiserbad in Elmau. Und da bin ich nicht allein,

0: Also die Marie sammelt schon einmal Reportererfahrungen, Interviews machst du dann auch immer wieder. War das was für die generell Reporterin im Radio?
1: Ja.
0: Warum?
1: Weil ich gerne mit Leuten rede.
0: Ja. Und sie macht das auch gut, also die Marie ist mit dabei und auch noch bei mehreren Stationen, glaube ich, gell?
1: Ja.
0: Wo noch?
1: Beim Battlefield in Wehr und beim Hochseilgarten.
0: Ja, und alle Termine gibt es natürlich bei uns online auf u1-radio.at. Da kann man dann die Marie unter anderem treffen und viel Freude haben im Sommer.
2: Liebe Grüße zu euch. Danke Fabian, danke Marie, dass die das so großartig alles getestet hat, direkt vor Ort. Also, gratis Eintritt noch bis 12 Uhr. Losungswort U1 Sommeraktion. Auch am Nachmittag wird sich der Fabian immer wieder mal bei uns im Programm melden, heute bei Traumhaften Wetter. Jetzt gibt's echt Tirol. Schönen Dienstagvormittag hier auf U1.

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1: Am Samstag findet das Kirchberger Dorffest im Ortszentrum von Kirchberg statt. Beginn ab 15 Uhr mit Kinderprogramm, Eröffnung ab 18.30 Uhr für Musiksong unter anderem Höllerwind aus dem Zillertal, Jabberwalkie, die Hinterlichner, DJ Mascht und auch DJ Kreuzig. Diesen Samstag ab 10 Uhr Frühschoppen und Eröffnung neuer Großausstellungen in der Museums- und Erlebniswelt am Aachensee. Kinderprogramm Alte Handwerkskunst und musikalische Unterhaltung mit den Schönjüchern. Und von Donnerstag bis Sonntag lädt die Bundesmusikkapelle St. Ulrich am Billersee zum Bezirksmusikfest am Festplatz im Dorfzentrum ein. Nähere Infos gibt's unter www.musifest26.at.
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singt die Michelle hier auf O1. Wunderschönen Dienstag, jetzt geht's schon langsam ab in die Mittagspause und auch dort sind wir natürlich Ihr täglicher Begleiter mit den wichtigsten Informationen und der besten Musik. Damit fangen wir aber jetzt schon an. Osman Koti und die Chefpartie mit Feuer und das Neueste aus Österreich und der Welt pünktlich um 12 Uhr in 3 Minuten. Bis dann noch.

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1: Mit Alexander Fekonja. In Österreich gibt es immer weniger Asylanträge. 4.900 waren es im ersten Halbjahr, ein Minus von 45% im Vergleich zum Vorjahr. Asylerstanträge hat das Innenministerium nur mehr 2.000 gezählt. 2.200 Menschen mit Asylbezug mussten Österreich verlassen bzw. wurden abgeschoben. Die Entwicklung geht in die richtige Richtung, sagt dazu heute Innenminister Karner.
2: Dass wir im Bereich illegale Migration und Asyl eine Minuszuwanderung feststellen können. Das heißt, dass wir erstmals seit über 20 Jahren mehr raus als rein haben in diesem Bereich, im Bereich illegale Migration und Asyl.
1: Ausschlaggebend für die Minuszuwanderung waren der Stopp des Familiennachzugs, strengere Grenzkontrollen gemeinsam mit Ungarn und auch, dass der EU-Außengrenzschutz verstärkt wurde, so Karner. Vor allem von Menschen aus Syrien und Afghanistan hat es deutlich weniger Asylanträge gegeben. Nach dem schweren Verkehrsunfall auf der Westautobahn im Bezirk Amstetten in Niederösterreich am vergangenen Samstag gibt es nun ein drittes Todesopfer. Eine 82-jährige Deutsche, die auf der Rückbank gesessen ist, ist ihren Verletzungen im Krankenhaus in Linz erlegen. Zwei Männer, 44 und 74 Jahre alt, sind bereits an der Unfallstelle gestorben. Das Auto des 74-jährigen Lenkers ist gegen eine Leitschiene gekracht, die sich ins Fahrzeug gebohrt hatte. Wenige Stunden erst ist der neue britische Premier Burnham im Amt. Schon kündigt er erste Taten an, um die Menschen zu entlasten. So soll etwa die Mehrwertsteuer auf Stromrechnungen von Privathaushalten ab Oktober gestrichen werden. Dafür verzichtet der Premier auf geplante teure digitale Arbeitnehmerausweise. Diese sollten die illegale Einwanderung bekämpfen. Ein Plan, der von vielen als Fiasko bezeichnet wurde. Wer noch überlegt, wo er oder sie studieren soll, Wien gehört im aktuellen Ranking der besten Studierendenstädte zu den Top 10 und liegt konkret auf Platz 9. Vor allem dank der hohen Lebensqualität in der Bundeshauptstadt. An der Spitze liegt Seoul vor Tokio und London. Beste europäische Stadt ist München. Auch der hohe Anteil internationaler Studierender sowie die geringen bis fehlenden Studiengebühren wurden in Wien positiv hervorgehoben.
3: Wir haben es 3:12 und schauen für Sie auf die Straßen bei uns in Tirol. Der U1 Verkehrsüberblick und weiterhin staut es da immer wieder mal auf der B161 Bastonstraße beziehungsweise auch der B178 Loferer Straße, bei Going am Wilden Kaiser, bei St. Johann in Tirol und auch bei Kitzbühel innerorts. Da müssen Sie immer wieder mal kurz mit Wartezeiten rechnen, aktuell in beide Fahrtrichtungen. Wir wünschen eine gute und sichere Fahrt. Und schauen zum Wetter, da geht's mit ganz viel Sonnenschein durch die heutige Mittagspause bei uns in Tirol. Die Temperaturen, die steigen momentan am wärmsten im Oberland. 22 Grad zeigt das Thermometer in Landeck, 21 in Innsbruck und in Kirchdorf sind es momentan 20 Grad plus. Bis zu 24 geht's am Nachmittag noch aus, es bleibt auch noch sonnig, dann werden die Wolken mehr. Und am späten Nachmittag und am Abend, da ziehen dann einzelne gewittige Regenschauer auf und die ziehen auch so übers ganze Land. Das wird dann ordentlich nass und ein bisschen ungemütlich. Weitere Ausblicke auf die restliche Woche, der zeigt aber, es wird recht sonnig und vor allem sommerlich bis zum Wochenende hin, gehen sich sogar dann auch 30 Grad aus.
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3: Und jetzt geht's rein in die Mittagspause. Wohlverdient am heutigen Dienstag, den 21. Juli. Und wir haben natürlich alle Augen offen, was bei uns in Tirol alles so passiert und darüber hinaus. Und unter anderem ist die Taubenplage Thema bei uns in dieser Stunde. Aber auch der Ermittlungsstand rund um den Missbrauchsfall in Innsbruck. Den haben wir jetzt auch einmal im Detail ein bisschen genauer angesehen. Und viel Musik. Ich wünsche einen guten Appetit. 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

0: André Busse war das, hier ja, AV1, schöne Mittagspause am heutigen Dienstag. Ganz egal, ob im Ober- oder im Unterland, bei uns in Tirol oder in den Tälern, fast überall flattern sie momentan relativ fleißig durch die Lüfte. Die Rede ist von den Tauben. Und in einigen Gemeinden bereiten die Vögel aber massive Probleme momentan, wie Rosi Agner-Gertl für uns berichtet.
1: Beispielsweise in Fulpmes. Dort verkoten sie aktuell mehrere denkmalgeschützte Häuser. Bürgermeister Johann Deutschmann hat lange nach einer Erklärung gesucht, warum plötzlich so viele Tauben in seiner Gemeinde unterwegs sind. Schlussendlich hat man die Ursache gefunden.
2: Sind wir draufgekommen, dass die wirklich gezüchtet worden seien. Es gibt da irgendwelche Religionen, im nicht in Österreich ansässig sind, und die behaupten, dass das einfach eine gute Sache ist, wenn Tauben da sind. Die sind gezüchtet werden und sind hereingetragen worden nach Fulpen. Wir sind also nicht natürlich gekommen, und von da geht das Ganze aus. Ja, das haben wir natürlich abgestellt jetzt, das haben wir gleich verboten, dass sowas nicht mehr passiert.
1: Um den Tieren Herr zu werden und die historischen Gebäude zu schützen, hat die Gemeinde bereits sofort Maßnahmen ergriffen.
2: Was wir jetzt schnell machen, sind Schlitze zumachen, dass die Tauben nicht unter das Dach reinkommen in die geschützten Häuser, was wir haben, in die denkmalgeschützten Häuser, aber das wird zu wenig sein. Wir werden noch andere Maßnahmen auch ergreifen müssen.
1: Das ist allerdings schwerer als gedacht.
2: Man muss aufpassen. Es gibt den Tierschutz natürlich, Tierwohl, und wir können nicht einfach jetzt da wild eingreifen, sondern wir müssen die einfach verscheuchen, dass wir ihnen das so unattraktiv wie möglich machen.
1: Thomas Klestil, der Wildtierexperte der Stadt Innsbruck, empfiehlt Gemeinden sogenannte Taubenschläge.
3: Dann hat man quasi eine kontrollierte Taubenpopulation, eine schön gelenkte und gesunde, an einem Ort verräumt, und die Tauben sind eben sehr intelligent, wie ich schon erwähnt, deswegen sind sie auch recht faul. Also wenn die da jeden Tag Essen haben, frisches Wasser und Brüten brüten können, dann bleiben die auch in diesen Schlägen.
1: Die Errichtung von Taubenschlägen unterliegt in Österreich strengen rechtlichen Vorgaben. Diese umfassen das Baurecht, das Flächenwidmungsrecht, das allgemeine Nachbarrecht sowie das Tierschutzrecht. Für viele Gemeinden ist das eine Hürde, Taubenschläge zu errichten. Privatpersonen rät der Experte zu Netzen. Diese seien die effektivste Maßnahme im privaten Bereich.
0: Vielen Dank, Rose Agner-Gertl, für den Bericht. Jetzt wieder zurück zur Musik und ab durch die Mittagspause auf Radio 1 Tirol.

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0: Musik aus Österreich, SDS war das, Münchner Freiheit gleich dran, die Zillertaler Spitzbuben Michael Ross oder auch Braho und Andreas Gabalé mit Preto Basile. Wir haben es 12.30 Uhr, jetzt aber Christine Dreiner mit dem Neuesten aus Tirol.
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1: Dass es in Familien nicht immer nur harmonisch zugeht, beweist ein Fall, der heute am Innsbrucker Landesgericht verhandelt wird. Auf der Anklagebank sitzt ein 17-Jähriger, der seine eigene Mutter mit dem Umbringen bedroht haben soll. Rosi Eigner-Gertl mit den Einzelheiten.
3: Im April des heurigen Jahres ist der Familienkonflikt in Grinzens eskaliert. So soll der Jugendliche nicht nur mehrfach gedroht haben, seine Mutter umbringen zu wollen, sondern auch gewalttätig gegen sie vorgegangen sein. Auch die Schwester des 17-Jährigen ist von den Gewalttaten des Bruders laut Anklage nicht verschont geblieben. So wird ihm vorgeworfen, sie genötigt zu haben, ihr ihren Roller zu überlassen, indem er sie wiederholt gestoßen und geschlagen hat. Heute muss sich der junge Mann wegen Körperverletzung und Nötigung am Innsbrucker Landesgericht verantworten. Es droht eine Freiheitsstrafe von bis zu einem Jahr.
1: Die Wirtschaftskammer Tirol warnt heute vor dem geplanten neuen Energiegesetz für den Verkehr. Damit soll erreicht werden, dass Autos und Lkw künftig mehr mit erneuerbaren Energien statt mit fossilen Treibstoffen unterwegs sind. Laut der Fachgruppe Energiehandel könnten die neuen Vorgaben aber Sprittransporte und damit auch viele Waren verteuern. Die Wirtschaftskammer fordert deshalb Änderungen am Gesetz, damit die Regeln leichter umsetzbar sind und kleinere Betriebe nicht benachteiligt werden. Und die Innsbrucker Festwochen der alten Musik starten am kommenden Freitag in ihr 50. Jubiläumsjahr. Bis Ende August stehen Opern, Konzerte und ein internationaler Gesangswettbewerb auf dem Programm. Laut einer aktuellen Analyse sind die Festwochen aber nicht nur kulturell bedeutend, sondern auch ein wichtiger Wirtschaftsfaktor. Sie sorgen jährlich für rund 7,6 Millionen Euro an zusätzlicher Wertschöpfung und sichern etwa 100 Arbeitsplätze in Tirol. Und das waren soweit die neuesten Infos aus unserem Land.
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0: 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Vielen Dank, Christine, für das Update aus Tirol. Und jetzt, ganz egal, ob der Vormittag gut war oder nicht, versuchen wir die Mittagspause gemeinsam zu genießen. Machen wir das Beste draus. Immer aus dem Moment, den wir gerade ändern können. Die Münchner Freiheit, die hilft uns dabei mit Liebe auf den ersten Blick. Und ich wünsche einen guten Appetit. Mahlzeit hier auf Radio U1 Tirol.

0: setzen. Jetzt gibt es neue Erkenntnisse zu den Ermittlungen. Christine Dreiner berichtet für uns.
1: Der Fall ist, wie berichtet, durch einen Hinweis aus Deutschland ins Rollen gekommen. Staatsanwalt Hans-Jürg Mayer.
2: Dort ist im Rahmen von gleichgelagerten Ermittlungen der Verdacht aufgetreten, dass eben auch ein Tiroler in so einem Netzwerk tätig ist, sich da mit anderen austauscht, darüber, wie man Frauen betäuben könnte und eben über diese weiteren Tathandlungen.
1: Ob eben der Innsbrucker Teil eines solchen Netzwerks war, ist derzeit aber noch unklar. Der 44-Jährige sitzt seit April in Untersuchungshaft. Die Ermittler prüfen derzeit unter anderem, ob es weitere Opfer geben könnte. Auch der Verdacht, dass Videoaufnahmen von den Taten gemacht worden sind, steht im Raum. Die Staatsanwaltschaft verweist auf laufende Ermittlungen.
2: Wie lange es gegangen ist, ob es weitere Opfer gibt und wie der Mann im Austausch allenfalls auch Teil eines Netzwerkes war. Das ist Gegenstand der laufenden Ermittlungen. Dazu werden umfangreich Datenträger ausgewertet.
1: Noch offen ist außerdem, welches Betäubungsmittel verwendet worden sein soll. Auch das wird derzeit untersucht. Für den 44-Jährigen gilt die Unschuldsvermutung.

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1: Mit Alexander Fekonja. Weniger neue Asylanträge, weniger offene anhängige Verfahren. So die Bilanz heute des Innenministeriums für das erste Halbjahr. 4.900 Personen haben in den ersten 6 Monaten des Jahres in Österreich Asyl beantragt. Im ersten Halbjahr 2025 waren es noch 8.800 Anträge, sagt heute Elisabeth Wenger-Donig, die zuständige Gruppenleiterin im Innenministerium.
2: Mit diesem erzielten Minus von 45% im Vergleich zum Vorjahr verzeichnet Österreich im EU-Vergleich neben Polen den höchsten Rückgang. Und wir liegen somit weit über dem europäischen Trend im Vergleich zu den reduzierten Asylanträgen in der Union.
1: Erstmals seit mehr als 20 Jahren sind auch mehr Menschen abgeschoben worden, als neue Asylanträge gestellt wurden, bilanziert Innenminister Karner, was zum Teil auch am Stopp des Familiennachzugs liegt. Er spricht von einer Minuszuwanderung. Im Krieg zwischen den USA und dem Iran laufen weiterhin Vermittlungsversuche für eine Waffenruhe, berichtet unter anderem das Wall Street Journal. Dennoch geht die Gewalt weiter. Die USA haben in der 10. Nacht in Folge den Iran angegriffen. Der Iran hat im Gegenzug Jordanien, Bahrain und Kuwait mit Drohnen und Raketen beschossen. Zudem wurde erneut ein Tanker in der Straße von Hormuz attackiert. Bei der Lufthansa-Tochter Swiss sind im Mai 2 offenbar alkoholisierte Piloten kurz vor einem Flug aus Genf aus dem Verkehr gezogen worden. Crewmitglieder hatten Alarm geschlagen. Die Airline hat die beiden daraufhin noch im Hotel vom Einsatz abgezogen und durch andere Piloten ersetzt. Die beiden fliegen seither nicht mehr. Der Fall wird laut der Swiss noch weiter geprüft. Der Wasserstand am Neusiedlersee ist durch die Trockenheit stark gesunken. Bootsfahrten und Wassersport sind aber noch fast uneingeschränkt möglich, heißt es vom Land Burgenland. Boote sollten aber nicht zu schwer beladen sein und nur bei starkem Wind kann es Probleme geben. Auch für die Fische im See gibt es aktuell laut der Wasserstandskommission keine Probleme.
3: 13:02 Uhr, schneller Blick auf die Straßen bei uns in Tirol, der U1-Verkehrsservice. Gute Nachrichten, Sie kommen da flott voran, keine größeren Probleme in Sicht. Wir wünschen eine gute Fahrt. Und auch das Wetter spielt noch mit. Sonnenschein bei uns in Tirol und mit ein paar Sonnenstrahlen geht es auch rein jetzt in den Nachmittag. 19 bis 24 Grad die Höchstwerte. Knapp dran sind wir in Landeck mit 22,7. Dann kommt unter anderem auch schon Innsbruck mit 21 Grad und im Unterland momentan 20 in Kufstein. Der weitere Ausblick zeigt, es wird die nächsten Tage recht sonnig. Davor müssen wir heute nochmal den Regenschirm vermutlich auspacken. Am späteren Nachmittag und am Abend, da entstehen ein paar gewitterige Schauer, die einmal quer übers ganze Land anziehen. Bis dorthin haben wir noch ein paar Zeit fürs Schwimmbad.
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3: Na und apropos Schwimmbad, Fabian Strickner hat es heute schon genossen und zwar in Elmau, Kaiserbad, unser heutiger Stopp in der Tour durch den Sommer 2026 und auch ab 14 Uhr hören Sie da immer wieder mal Einstiege und Impressionen direkt vor Ort. Anna-Maria Rödig wird Sie am Nachmittag bei uns hier ab 14 Uhr begleiten. Wir gehen auch gemeinsam ins Kino und Sie werden auch einen Tipp hören, einschlafen vorm Fernseher. Was es damit genau auf sich hat. Die Anna-Maria hat einmal nachgefragt. Alles mit viel Musik gemischt. Am Nachmittag hier AV1. Willi Bachter wünscht da ganz viel Spaß dabei. Und wir hören uns morgen wieder.

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1: Es ist 13.30 Uhr im Studio Christine Trainer. Einen schönen Nachmittag. Nach einem Priesterjubiläum in Mittenwald sind Ende Juni mehrere historische Schützengewehre der Kompanien Pillersee, Weidring und Fieberbrunn von den deutschen Behörden beschlagnahmt worden. Der Verdacht damals, mögliche Verstöße gegen das Waffenrecht und sogar gegen das NS-Verbotsgesetz. Jetzt gibt es in Österreich eine Entscheidung der Staatsanwaltschaft, es berichtet Maximilian Osweiler.
2: Die Staatsanwaltschaft sieht keinen Hinweis auf ein strafbares Verhalten oder eine nationalsozialistische Absicht der betroffenen Schützen. Die Tiroler Schützen sprechen von einer wichtigen Klarstellung. Gleichzeitig wollen sie ihre Mitglieder künftig noch stärker für den richtigen Transport historischer Waffen und das Mitführen der nötigen Dokumente sensibilisieren. Die Ermittlungen der deutschen Behörden laufen allerdings noch weiter.
1: Im Gegenteil, die Staatsanwaltschaft Traunstein hat sie inzwischen sogar ausgeweitet und prüft zusätzlich, ob historische Hakenkreuzpunzierungen auf einigen der Gewehre gegen das deutsche Strafrecht verstoßen. Die Wirtschaftskammer Tirol warnt vor dem geplanten neuen Energiegesetz für den Verkehr. Damit soll erreicht werden, dass Autos und Lkw künftig mehr mit erneuerbaren Energien statt mit fossilen Treibstoffen unterwegs sind. Laut der Fachgruppe Energiehandel könnten die neuen Vorgaben aber Sprittransporte und damit auch viele Waren verteuern. Die Wirtschaftskammer fordert deshalb jetzt Änderungen am Gesetz, damit die Regeln leichter umsetzbar sind und kleinere Betriebe nicht benachteiligt werden. Und die Polizei erinnert derzeit daran, Autos auch bei kurzem Abstellen immer abzusperren. Anlass sind mehrere Diebstähle in Langkampfen in der letzten Woche. Ein unbekannter Täter hat in der Nacht auf Donnerstag 5 unversperrte Fahrzeuge durchsucht und dabei ein Handy sowie Bargeld gestohlen. Die Polizei geht davon aus, dass derselbe maskierte Täter für alle Fälle verantwortlich ist und bittet mögliche Zeugen um Hinweise.
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1: Mit Alexander Fekonja. Erst am Wochenende haben sogenannte Trainsurfer die Choralm-Strecke lahmgelegt, weil sie auf einen fahrenden ICE aufgesprungen sind. Nun hat sich ein Carsurfer in Leibnitz in der Südsteiermark lebensgefährlich verletzt. Polizeisprecher Fritz Grundnick.
2: Wie sich dann im Endeffekt herausgestellt hat, ist dieser 19-Jährige offenbar auch zuerst auf der Motorhaube eines Fahrzeuges gesessen und dann auf den Kofferraum geklettert. Und dabei dürfte dieser 19-Jährige vom Fahrzeug gefallen sein.
1: Der Bursche ist mit lebensgefährlichen Kopfverletzungen ins LKH Südweststeiermark nach Wagner gebracht worden. Am Steuer war eine 19-Jährige ohne Führerschein. Ein Alkotest ist bei ihr negativ ausgefallen. Die Ermittlungen gegen den Wiener Bezirksvorsteher von Donaustadt, Ernst Nevrivi, von der SPÖ sind eingestellt worden. Die Staatsanwaltschaft konnte ihm keinen unerlaubten politischen Einfluss beim Ankauf eines Kleingartens nachweisen, der später in Bauland umgewidmet wurde und dadurch an Wert gewonnen hatte. Auch die Verfahren gegen weitere Personen in dem Fall wurden eingestellt. Grünes Licht gibt's von der Bundeswettbewerbsbehörde für die Vorarlberger Medienfirma RusMedia. Unter Auflagen darf das Unternehmen jetzt die Tiroler Moser Holding übernehmen, zu der etwa auch die Tiroler Tageszeitung gehört. Die BWB hat die Übernahme geprüft, weil sie Bedenken wegen der Medienvielfalt in Westösterreich hatte. Während in Teilen Europas weiterhin Waldbrände wüten, kommen aus Südamerika gute Nachrichten. Die Waldbrände im brasilianischen Amazonasgebiet sind im Vorjahr auf den tiefsten Stand seit Beginn der Aufzeichnungen gesunken. Mit gut 3 Millionen Hektar verbrannter Fläche statt knapp 16 Millionen im Jahr davor. Grund dafür sind laut Experten eine spätere Regenzeit und weniger Abholzung.
3: Und damit hallo zu Ihnen hinters Lenkrad. Das ist der U1 Verkehrsservice, jetzt um 2:02 und es ist ein bisschen was los auf den Tiroler Straßen. Wir starten auf der B179 Fernpassstraße. Da wird der Verkehr wechselseitig angehalten und zwar zwischen dem Fernsteinsee und dem Fernpass. Da steht nämlich ein defektes Fahrzeug. Rund 20 Minuten müssen Sie da mehr Zeit einplanen. Weiter auf die A13 Brenner Autobahn in Fahrtrichtung Bozen. Zwischen Steinach und Griers verlieren Sie momentan eine Viertelstunde und auf der B165 Gerlos-Bundesstraße in Fahrtrichtung Salzburg nach Heinzenberg, da dauert es derzeit rund 10 Minuten länger. Ansonsten haben Polizei und ASFINAG nichts gemeldet. Wenn Ihnen was auffällt, gerne anrufen und uns teilen. Das ist die Nummer 052 42 61 030 30. Vielen Dank im Voraus und gute Fahrt. Es geht wechselhaft durch den Nachmittag, aber meistens hat die Sonne das Sagen. Stellenweise kann es aber auch regnen und manchmal sind auch Blitz und Donner mit dabei. Die aktuellen Temperaturen bei Ihnen in Vomp messen wir derzeit 22 Grad und in Kitzbühel und Umhausen hat es aktuell 21 Grad. Am Abend und in der Nacht ziehen ab und zu dann Wolken durch, speziell rund um den Alpenhauptkamm gehen dann auch stellenweise Regenschauer nieder. Dazwischen klart es aber immer wieder auf. Es wird auch ziemlich kühl in der Nacht. Die Temperaturen, die sinken auf 14 bis 7 Grad. Der Mittwochmorgen bringt wieder einiges an Sonnenschein mit Temperaturen zwischen 21 und 26 Grad.
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3: Bedeutet U1 unterwegs und heute, da sind wir im Kaiserbad in Elmau gewesen und damit jetzt erst einmal einen wunderschönen Dienstagnachmittag. Fabian Strickner wird uns in dieser Stunde noch ein paar Eindrücke liefern aus dem Kaiserbad und dazwischen gibt's versprochen ganz, ganz viel von guter U1 Musik. Bupo haben wir gleich und los geht's in dieser Stunde mit den Fetzigen. Bisschen was zum Mitsingen und damit feinen Nachmittag.

0: Mit feiner italienischer Musik geht's nicht durch die Nacht, sondern durch den Nachmittag. Wir sind mit unserer Tour natürlich auch heute wieder ausgerückt. Fabian Strickner, der hat sich im Kaiserbad in Elmau umgeschaut.
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3: Ja, und was es in einem Schwimmbad natürlich auch unbedingt braucht, das seien die Bademeister. Da steht jetzt der Luki bei mir. Servus Luki.
4: Servus.
3: Du bist jetzt im Sommer vor allem da, normalerweise Student, aber jetzt nutzt die Zeit einmal als Bademeister, oder?
4: Ja, genau. Ja, es gibt halt natürlich nichts Schöneres, als wir da arbeiten, wo man eh sieht, auch hier gerne hingeht. Und deswegen finde ich das Kaiserbad perfekt dafür.
3: Du bist ja direkt aus Elmau.
4: Ich bin aus Elmau, also ich habe ungefähr 2 Minuten Arbeitsweg, das ist natürlich optimal.
3: Okay, also das lässt sich auf alle Fälle sehen. Wie schaut da die Arbeit, der Alltag vom Bademeister aus? Also natürlich aufpassen, aber was gehört da auch alles mit dazu?
4: Ja, eben, also wie du gesagt hast, in erster Linie natürlich Aufsicht und sonst diverse Gartenarbeiten, die Becken sauber halten, was halt so anfällt.
3: Das heißt insgesamt, damit so ein Badebetrieb instand gehalten wird und auch läuft, gehört auch viel dazu, oder?
4: Ja, es ist natürlich schon im Hintergrund auch viel Arbeit, also dass alles sauber ist, alles ordentlich, damit man halt gern herkämpft.
3: Das heißt, das wirst du öfter noch machen, den Bademeisterjob dann im Studium, gute Freizeitbeschäftigung, oder wenn halt nichts zum Studieren ist, die Zeit kann man gut verbringen.
4: Ja, genau. Und ich freue mich immer jetzt, ja, dass ich dann wieder da herkommen darf und da arbeiten darf. Ist ein perfekter Sommerjob.
3: Und Zusatzaspekt, man wird da schön braun, oder direkt beim Arbeiten?
4: Ja, genau, man muss eher aufpassen, dass man keinen Sonnenbrand kriegt.
3: Das heißt, da immer fleißig einschmieren natürlich, wenn die Sonne erscheint, dann kann einem auf einen Badetag eigentlich nichts im Wege stehen. Dann sagen wir vielen Dank, Luki, wir lassen dich schon wieder, dass du dann gut aufpassen kannst.
4: Danke.
3: Und damit wieder liebe Grüße zurück ins Studio.
0: Das klingt auf jeden Fall nach viel, viel mehr, als man vielleicht denken würde. Der Bademeister hat eine viel, viel größere Verantwortung, als nur die Badegäste zu beobachten. Vielen Dank euch beiden. Jetzt gibt's Los Bravos und dann schalten wir noch zu euch.

0: Mit Schwung geht's durch den Dienstagnachmittag im Kaiserbad in Elmau. Da ist heute viel los. Natürlich nur wegen unserer U1 Unterwegstour. Nein, Spaß beiseite. Auch natürlich wegen dem super Wetter. Und das sorgt natürlich für gute Laune, auch bei den Badegästen.
1: Ich bin die Christine aus Ebs.
2: Wie gefällt's dir da bei U1 unterwegs?
1: Ja, cool. Mir gefällt das immer. Erstens gefällt mir die Musik total gut. Ja, die ganzen Attraktionen, was sie jetzt macht, finde ich cool. Auch für die Kinder da, die Soßen schießen und alles. Habe ich sogar selber gemacht.
2: Und gut gewesen?
1: Ja, ich glaube schon, oder?
2: Alle Ogramp.
1: Was sagst du selber? Alle Ogramp.
2: Ja, sie hat alle Ogramp, aber da das Ambiente im Kaiserbad hat schon was, gell?
1: Ja, total. Mit den Bergen hinten, gell? Wir haben schon eine schöne Kulisse gesehen.
2: Hey, Marina ist heute auch mit dabei. Marina, was hast du jetzt schon alles gemacht?
3: Also eigentlich sind wir nur bei den Kindersachen gewesen und haben ein bisschen durch.
2: Und wie gefällt es dir bis jetzt?
3: Voll gut.
2: Was kann man generell alles machen da?
3: Also du kannst da schwimmen gehen, logischerweise. Dann kannst du Volleyball spielen, Basketball spielen. Und die Kinder haben auch richtigen Spaß. Und da irgendwo gibt es noch einen See, aber weiß nicht, wo der ist.
2: Dann wärst du noch erkunden. Was gefällt dir am besten bis jetzt?
3: Das Kinderparadies. Also das Kinderbäckchen ist richtig super.
0: Ja, irgendwann wird man dann wieder zum Kind. Vincent und Fernando sind das.

0: Wir sind auch für Sie da. Und gleich haben wir eine Powerfrau für Sie hier auf U1, die meisten wahrscheinlich noch von der Musikgruppe Die Seher kennen. Und sie kann nicht nur singen, sondern hat 2011 bei Dancing Stars auch überzeugt und damals auch gewonnen. Und heute ist Astrid Württemberger solo unterwegs. Und wie das klingt, das hören wir in wenigen Minuten. Da gibt's die aktuelle von ihr.
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0: Roter Spatzen. Und jetzt ist es genau 14.30 Uhr und damit schon wieder höchste Zeit für unsere Tirol-Nachrichten. Und die gibt's jetzt von Felix Pick.
1: Und ich wünsche einen feinen Nachmittag.
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1: Die Innsbrucker Immobiliengesellschaft IIG hat im Vorjahr fast 70 Millionen Euro in Bauprojekte investiert. Mit dem Geld hat das städtische Unternehmen neue Wohnungen finanziert, Altbauten saniert und soziale Einrichtungen modernisiert. Neben einem neuen Studentenheim hat die IIG auch mehrere geförderte Wohnblöcke fertiggestellt. Mehr als 90% der Aufträge sind direkt an regionale Lieferanten gegangen. Die IIG verwaltet insgesamt rund 6.500 Wohnungen. Abkühlung in einem erfrischenden Bergsee. Das suchen immer mehr Tirolerinnen und Tiroler. Und das führt zu ökologischen Problemen in den teils sensiblen Gewässern. Am Obernberger See gilt deshalb seit mehreren Jahren ein Schwimmverbot. Viele Besucherinnen halten sich aber nicht daran, weiß Andreas Schirchtl von der Innsbrucker Fischereigesellschaft.
3: Heutzutage trägt jeder vernünftige Mensch natürlich eine entsprechende Sonnencreme auf. Man schützt sich auch zusätzlich gegen die Mücken, Insekten mit einem Insektenspray. Und wenn da halt dann sehr viele Menschen an vielen Tagen dort baden gehen, dann konzentriert sich einfach diese ganzen Rückstände im Gewässer.
1: Für die teils seltenen Fischarten im See, aber auch für Insekten wie Libellen können diese Chemikalien schädlich sein. Die Fischereigesellschaft, der Obernberger See gehört, appelliert daher an alle Gäste, den See vom Ufer aus zu genießen. Und am Freitag eröffnen die Innsbrucker Festwochen der alten Musik ihre 50-jährige Jubiläumssaison. Abgesehen vom kulturellen Mehrwert bringe die Veranstaltung auch eine zusätzliche Wertschöpfung für die Wirtschaft. Das zeigt eine aktuelle Analyse im Auftrag des Festivals. 7,6 Millionen Euro geben die Besucherinnen und die Mitwirkenden für den Konsum in Hotels und Co. aus. Umgerechnet bringe jeder Euro öffentlicher Förderungen für die Festwochen 2,80 Euro für die Wirtschaft. Die Veranstaltung sichere in der Region direkt und indirekt rund 100 Vollzeitstellen.
0: Das ist jetzt der U1 Verkehrsservice. Hallo zu Ihnen hinters Lenkrad um kurz nach 2:30. Und da gibt's gute Nachrichten erst einmal von der B179 Fernpassstraße. Das defekte Fahrzeug ist da nämlich mittlerweile entfernt. Der Stau, der löst sich langsam wieder auf. Anders schaut's aus auf der A13 Brenner-Autobahn in Fahrtrichtung Bozen. Da dauert's nämlich zwischen Matrei und Nösslach nach wie vor länger. 15 bis 20 Minuten müssen Sie da einplanen. Ansonsten haben Polizei und ASFINAG nichts gemeldet. Kommen Sie gut an Ihr Ziel.
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0: So klingt Ihr Lieblingsradio am Dienstagnachmittag U1. Das Kaiserbad in Elmau, das ist ja heute schon seit dem Vormittag bei uns im Fokus. U1-Reporter Fabian Strickner, der ist dort für uns unterwegs. Es heißt jetzt nämlich noch einmal U1 unterwegs.
1: Ja, auch die Kulinarik ist natürlich wichtig in einem Schwimmbad. Und da steht jetzt bei mir die Michaela, und zwar vom Restaurant Kaiserbad. Hallo Michaela.
2: Hallo, servus.
1: Ihr betreibst das Kaiserbad Restaurant eben, und das schon relativ lange. Wie lange seid ihr schon da?
2: Wir sind jetzt seit 23 Jahren da.
1: Über 2 Jahrzehnte also schon im Schwimmbad. Die Bewirtung für die zuständig. Wie ist es generell im Schwimmbad zu arbeiten?
2: Manchmal sehr stressig, aber meistens lustig und nett.
1: Ja, das ist ja was Feines, wenn man es lustig und nett hat und den Leuten vor allem Freude machen kann mit gutem Essen. Davon habt ihr ja jede Menge. Was kann man sich bei euch holen?
2: Also wir haben außer die, was natürlich zu einem Schwimmbad gehört, Pommes und Frankfurter, gibt es bei uns hausgemachte Pizza und Burger. Und was auch noch wichtig ist, man kann auch, ohne dass man ins Schwimmbad geht, in unserem Lokal und auf unserer Sonnenterrasse in so eine gute Küche genießen.
1: Also jederzeit kann man vorbeischauen, und der Geschäftsführer hat davor schon gesagt, best Pizza in town. Stimmt das erstens einmal, und zweitens, warum ist es so lecker und the best Pizza?
2: Also wir essen selber gern, und das heißt was. Das Rezept kommt eigentlich von meinem Mann, er macht auch jeden Tag selber, egal wie stressig das ist ihm sehr wichtig.
1: Ihr seid schon, haben wir gehört, eben lange hier, und auch im Winter, glaube ich, bleibt sie offen.
2: Auch im Winter natürlich. Im Winter gibt es noch in der Tennishalle die Kletterhalle, die Sauna und das Hallenbad, was im Winter auch sehr gut besucht ist.
1: Wunderbar, also würde ich sagen, mal vorbeischauen bei der Michaela und ihrem Mann und dem ganzen Team. Da wünschen wir heute noch viel Spaß, gutes Kochen, und ich schaue dann auch noch vorbei.
2: Danke, du probierst dann die Pizza oder den Burger.
1: Auf alle Fälle, danke dir.
2: Danke dir.
0: Da könnte man fast ein bisschen Hunger kriegen. Gut, dass wir gerade gegessen haben in der Mittagspause. Also hoffentlich.

0: Die Hanna ist stolz auf ihre Herkunft hier auf Radio U1 Tirol. U1 unterwegs hat es heute wieder geheißen, auch in dieser Stunde. U1-Reporter Fabian Strickner ist ja diesmal für uns vor Ort gewesen. Fabian, jetzt ist es aber vorbei, oder?
1: Ja, Anna-Maria, das war's von heute aus dem Kaiserbad in Elmau am Wilden Kaiser, bei wirklich traumhafter Kulisse. Ich schaue gerade hinauf wieder auf den Wilden Kaiser, also wirklich ein super Ausblick, und es war heute auch ein sehr, sehr feiner Tag. Das Wetter war gut, viele Leute waren da und haben sich im Becken abgekühlt und die Kinder natürlich viel Spaß gehabt bei den Spielplätzen. Da gibt es ja sehr, sehr viele hier im Kaiserbad und insgesamt eine sehr feine Geschichte. Und mit U1 unterwegs geht es natürlich weiter. Alle Tourstops findet man bei uns im Internet unter u1-radio.at oder auch ganz einfach über die U1-App. Also vorbeischauen, dann das Losungswort im Radio hören und mit uns eine feine Zeit im Sommer genießen. Damit liebe Grüße aus Elmau.
0: Liebe Grüße zurück. Vielen Dank für die vielen Eindrücke, Fabian. Und ja, weiter geht's auch schon übermorgen am Donnerstag. Da sind wir diesmal am Nachmittag ab 14 Uhr live vor Ort auf der Forellenrange am Pillersee in St. Ulrich am Pillersee. Also jetzt schon einmal eintragen und dabei sein. Zwischen 14 und 15 Uhr sind wir dort. Und inzwischen versorgen wir Sie mit Musik. Sigrid und Marina sind das. Schönen Nachmittag.

0: Wie heißt so schön? Unverhofft kommt oft. So ist es auch beim Hansi Hinterseer gewesen mit seiner Musik, oder Hansi?
1: Ja, ja. Ich bin dazu gekommen als Quereinsteiger. Ich habe zwar immer gern gesungen, aber dass das sich so entwickelt und dass man nach so vielen Jahren noch so viel Spaß dabei hat, das ist schon eine tolle Sache. Und mir macht es wirklich Spaß. Unglaublich.
0: Ja, und das ist das Wichtigste. Und uns macht es Spaß, deine Musik zu hören. Weil deine Musik immer schon gut war, spielen wir nach wie vor eben sehr, sehr gerne auch ältere Titel hier auf U1. Gleich haben wir einen aus dem Jahr 2019. Und es geht um den Sonnenschein. Also mit dabei bleiben.
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1: Mit Alexander Fekonja. Wien zählt zu den Top 10 der besten Städte für Studierende. In einem Ranking vom Hochschulanalyseunternehmen QS schafft es die Bundeshauptstadt auf Rang 9. Wien punktet vor allem bei der Lebensqualität. Martina Steidl.
2: Sicherheit, Luftverschmutzung, Gesundheitsversorgung, Punkte, bei denen Wien vorne mit dabei ist. Auch die Leistbarkeit, also die Kosten des täglichen Lebens oder Studiengebühren, wurden bei dem Ranking berücksichtigt. Neben der Lebensqualität schneidet Wien auch in puncto Anteil international Studierender gut ab. Anders als in den meisten anderen Uni-Rankings spielen US-Hochschulen kaum eine Rolle. Diese punkten ja meist mit den guten Betreuungsverhältnissen und Forschungsleistungen. Faktoren, die in dieser QS-Studie nicht wichtig sind. Als beste studierende Stadt in den USA landet Boston erst auf Platz 18.
1: An der Spitze des Rankings liegt Seoul vor Tokio und London. Als beste europäische Studierendenstadt wurde München bewertet. Die Waldbrände in Süditalien breiten sich weiter aus. Besonders betroffen sind Kalabrien, Sizilien und Sardinien. In Kalabrien hat das Feuer den Nationalpark Pollino erreicht. Eine Autobahn musste zeitweise gesperrt werden. Auf Sizilien und Sardinien wurden bereits Gebäude, Felder und tausende Hektar Wald zerstört. Mehrere Menschen mussten vorsorglich ihre Häuser verlassen. Weltweit ist im Vorjahr weniger Bier gebraut worden. Laut dem Hopfenhändler Bart Haas ist die Produktion um 0,7% auf knapp 190 Milliarden Liter gesunken. Auch in Europa hat es ein Minus von 1,6% gegeben, vor allem weil weniger Bier in Deutschland und Polen gebraut wurde. Mehr Bier gebraut wurde dagegen in Südamerika und Afrika. Größter Bierproduzent der Welt bleibt weiterhin China. Und zu früh geboren, aber trotzdem glücklich, das unterstreicht jetzt eine 34 Jahre lange Studie der britischen Uni Warwick. Sie zeigt, dass die meisten Frühchen als Erwachsene ein erfülltes Leben führen. Trotzdem berichtet aber jede fünfte erwachsene Person, die sehr früh oder mit sehr geringem Geburtsgewicht zur Welt gekommen ist, von Problemen im Leben, etwa bei Geld, Freundschaften oder in der Partnerschaft.
3: Und damit geht unser Blick wieder auf die Tiroler Straßen. Das ist der U1 Verkehrsservice um 3:02. Nach wie vor die Problemstelle auf der A13 Brennerautobahn in Fahrtrichtung Bozen zwischen Matrei und Nösslach. Da dauert es rund eine Viertelstunde länger. Ansonsten haben Polizei und ASFINAG nichts gemeldet. Wenn Ihnen dennoch was auffällt, gerne jederzeit anrufen unter 052 42 61 030 30. Ich sage vielen Dank im Voraus und kommen Sie gut an Ihr Ziel. Die aktuellen Temperaturen in Bad Hering, da messen wir momentan 21 Grad, ebenso bei Ihnen in Patsch. Und in Strengen, da hat es momentan 22 Grad. Heute am Nachmittag wechseln sich Sonne und Wolken ab. In Nordtirol, da zeigt sich die Sonne ein bisschen öfter. In Osttirol dominieren eher die Wolken. Vereinzelt sind auch Regenschauer möglich, stellenweise auch Blitz und Donner. Heute am Abend und in der Nacht ziehen noch zeitweise Wolken durch. Vor allem rund um den Alpenhauptkamm sind einzelne Regenschauer möglich. Später, da lockert es dann immer mehr auf und in der Nacht wird es dann klar und damit kühl mit 14 bis 7 Grad. Der Mittwochmorgen bringt dann verbreitet wieder ganz, ganz viel Sonnenschein. Es bleibt trocken und wird mit 21 bis 26 Grad auch wieder ein bisschen wärmer.
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3: Falls Sie schon ans Wochenende denken, wir liefern Ihnen jetzt gleich die passende Inspiration und damit schönen Dienstagnachmittag. Fein, dass Sie wieder da sind. Bleiben Sie dran, weil gleich schauen wir für Sie ins Kinoprogramm und verraten, was sich diese Woche auf der großen Leinwand so lohnt, was man gesehen haben muss. David Bleiberger-Kreins, es gibt die Fortsetzung von einem ziemlich beliebten Kinderfilm, der jetzt auch bei uns im Kino zu sehen ist.
4: Ja, endlich startet auch Toy Story 5 bei uns in den Kinos. Der große Bösewicht ist diesmal aber ein Tablet, das die alten Spielzeuge verdrängt. Und nach langer, langer Zeit kommt auch Tom Cruise wieder einmal mit einem wirklich überraschenden Filmprojekt daher. Mehr dazu gleich in Erste Reihe Fußfrei.
3: Sind wir auf jeden Fall gespannt. Jetzt gibt's erst einmal das Trio Alpin und die aktuelle von den Schürzenjägern. Feinen Nachmittag!

0: Mit dem Trio Alpin geht's durch den Dienstagnachmittag hier auf Radio U1 Tirol. Und jetzt heißt's Popcorn raus und zurücklehnen. Wir schauen jetzt mal ein bisschen, was sich aktuell im Kino so tut.
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4: Zum Teufel bist du denn?
5: Ich bin Vergeltung.
6: Es gibt schlechte Neuigkeiten für alle Fans des Dunklen Ritters. Das Startdatum von Batman 2 mit Robert Pattinson ist ein zweites Mal verschoben worden. Die Fortsetzung ist ja schon vor 4 Jahren angekündigt worden, dann ist ein Start diesen Herbst kommuniziert worden. Jetzt ist aber klar, Batman 2 wird auch nicht nächstes Jahr erscheinen, sondern erst am 18. Februar 2028.
7: Ich bin hier, um die Wahrheit zu demaskieren über diesen Sumpf, den wir eine Stadt nennen.
6: Einen klaren Grund für die Verzögerung gibt's bis jetzt nicht.
8: Tut mir leid, Sir.
9: Ich weiß mit Sicherheit, was da los ist, weil ich die ganze Sache bezahle. Ich bezahle deine verschissene 90% ungarische Gänsedaun-Winterjacke. Ich bezahle dein Gehalt.
10: Du willst sie dicht machen?
9: Also, sag es!
6: Tom Cruise hat in den letzten Jahren ja vor allem eines gemacht: riesige Hollywood-Actionfilme à la Mission Impossible und Top Gun. Wirklich unerwartete oder künstlerisch anspruchsvolle Projekte hat der Schauspieler aber schon lange nicht mehr gedreht. Das soll sich jetzt aber mit seinem neuesten Film Digger ändern. Jetzt gibt's einen ersten Trailer.
11: Der Gletscher da in Grönland verschiebt sich 1,5 Meter. Also der Tisch hier vor mir ist breiter als 1,5 Meter. Mein Schwanz hat ein Zehntel von der Größe. Soll ich eine milliardenteure Plattform dicht machen? Wegen was? Das 10-mal größer ist als mein Schwanz?
6: In der absurden Komödie spielt Cruise einen dicken Ölmagnat, der eine riesen Umweltkatastrophe auslöst. Digger erscheint am 2. Oktober in Österreich und ich muss sagen, es ist sehr erfrischend, Tom Cruise wieder einmal abseits der typischen Action-Blockbuster zu sehen.
12: Wir finden täglich immer mehr vergessenes Spielzeug.
13: Wir sind verloren!
6: Und endlich startet auch der 5. Teil von Toy Story in Österreich. Der Film hat jetzt schon fast 1 Milliarde US-Dollar eingespielt. Da wird noch viel dazukommen. Es ist schon jetzt einer der größten Kinostarts in diesem Jahr.
14: Schön, Sie wieder streiten zu sehen.
6: Im mittlerweile 5. Teil der Reihe sorgt ein neues Spielzeug für Probleme. Die Kinder wollen nämlich nicht mehr mit Actionfiguren spielen, sondern lieber mit dem Tablet. Kein Pixar-Film hat so viele Fortsetzungen wie Toy Story. Der neue Teil kommt aber überraschend frisch daher und schafft es tatsächlich, die altbekannten Charaktere in die Jetztzeit zu holen. Viel Spaß im Kino, David Bleiberger-Kreinz.
2: Tut mir wirklich leid.
6: Unsere Haltungsredaktion.
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0: Mit Austropop von Reinhard Fendrich geht's durch diesen Dienstagnachmittag hier auf U1. Nur jeder sechste Tiroler Industriebetrieb rechnet im nächsten Jahr mit einer guten Geschäftslage. Die Details dazu, die hat Felix Pick in knapp 10 Minuten für uns in den Tirol-Nachrichten um 15.30 Uhr.
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0: Die Grubertaler begleiten uns auf Radio U1 Tirol. Mittlerweile ist es 15.30 Uhr und damit wieder höchste Zeit für unsere Tirol-Nachrichten. Und die gibt's wieder von Felix Pick.
1: Und ich wünsche einen angenehmen Nachmittag.
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1: Grünes Licht heute für die Fusion der Tiroler Moser Holding mit der Vorarlberger Russmedia. Die Bundeswettbewerbsbehörde hat die Zusammenlegung der beiden großen Medienunternehmen genehmigt, wie Maximilian Osweiler berichtet.
3: Die Moser Holding ist in Tirol bekannt, unter anderem als Mutterkonzern der Tiroler Tageszeitung. Darüber hinaus betreibt sie auch mehrere Wochenzeitungen und ist Miteigentümerin der Bezirksblätter. Die Russmedia ist ein vergleichbares Medienunternehmen aus Vorarlberg, das dort unter anderem die Vorarlberger Nachrichten, die Nachrichtenseite voll.at und den Radiosender Antenne Vorarlberg betreibt. Was den Wettbewerb betrifft, hat die Behörde zur Zusammenlegung keine Bedenken. Allerdings könne die Fusion die Medienvielfalt beeinträchtigen. Deshalb ist das neue große Medienunternehmen für 7 Jahre verpflichtet, die Unabhängigkeit der einzelnen Redaktionen zu gewährleisten.
1: Nur jeder 6. Tiroler Industriebetrieb rechnet im nächsten halben Jahr mit einer guten Geschäftslage. Das zeigt der Geschäftsklima-Index der Industriellen Vereinigung IV. Zwar sei die aktuelle Auftragslage verhältnismäßig gut, die Aussichten der Industrie seien aber von den weltpolitischen Verwerfungen geprägt, so Michael Meierhofer von der IV.
4: Wir haben jetzt ein bisschen den umgekehrten Effekt, den wir zu Jahresbeginn gehabt haben. Da waren die Aussichten gut und die aktuelle Lage noch nicht so gut. Jetzt ist so, dass die aktuelle Lage in Ordnung ist, aber die Aussicht sozusagen in einem halben Jahr durchaus mit Sorge betrachtet wird.
1: Die Bauwirtschaft sei nach wie vor am Schwächeln. Konstant stark seien in Tirol die Pharmaindustrie und die Energiewirtschaft. Und nachdem die bayerische Polizei Ende Juni über 30 Gewehre von Tiroler Schützen beschlagnahmt hat, ermitteln die Behörden jetzt auch wegen möglicher verbotener NS-Symbole auf den Waffen. Einige der Gewehre sind mit einem kleinen Hakenkreuz gekennzeichnet, das laut dem Tiroler Schützenbund bei der Herstellung der Gewehre im Zweiten Weltkrieg eingeprägt worden ist. Die Tiroler Schützen distanzieren sich in einem Brief explizit von jeder Form der Wiederbetätigung und von jedem nationalsozialistischen Gedankengut. Historische Gegenstände würden nun mal die Spuren ihrer Zeit tragen, schreibt der Schützenkommandant. Man werde klare Standards für den Umgang mit historischen Waffen ausarbeiten und mit den Behörden kooperieren.
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0: 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Und auf den Straßen schaut soweit gut aus. Das ist perfekt, weil dann haben wir ganz, ganz viel von ihrer Lieblingsmusik Platz. Und sind bereit für das Traumschiff, gemeinsam mit Nathalie Holzner. Feinen Nachmittag.

0: Sie sind richtig. Das ist Radio U1 Tirol am Dienstagnachmittag. Und jetzt schauen wir in den Veranstaltungskalender.
1: Was ist los in Tirol?
0: Von Mittwoch bis Freitag wird die Uraufführung von Notburga bei den Schlossbergspielen in Rattenberg gespielt. Beginn ist jeweils um 21 Uhr. Alle Infos finden Sie unter www.schlossbergspiele-rattenberg.at. Und am Samstag ab 17 Uhr findet das Stummer Dorffest statt in Stumm im Zillertal. Am Dorfplatz, da spielen die Bundesmusikkapelle Hart im Zillertal, die Mühlbichler Musikanten und der Kaiser Express. Und am Lindenplatz, da spielen Zillertalbauer und die Ersthelfer. Außerdem gibt's ein Kinderfest mit Ponyreiten und Hüpfburg.
1: Wir geben auch Ihre Veranstaltung bekannt. Rufen Sie uns an unter 052 42 61 030. 052 42 61 030.
0: Also immer was los bei uns im Land. Hollerwachs!

Monika Martin versüßt uns den Dienstagnachmittag hier auf U1. Gleich einmal einen Song, der eigentlich für einen Film geschrieben worden ist und dann selber Geschichte geschrieben hat. Mrs. Robinson von Simon & Garfunkel. Die Frau dahinter, die ist eine der berühmtesten Filmfiguren der 60er Jahre. Eine verheiratete Frau, die im Film die Reifeprüfung, eine Affäre mit einem jungen Kollegenabsolventen beginnt. Und aus dieser Geschichte ist dann ein Welthit entstanden. Und wie der klingt, das hören wir in wenigen Minuten hier bei uns.

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1: Mit Alexandra Fekonja. Im Skandal um Wirtschaftskammer Wien-Chef Walter Ruck wächst der Druck jetzt von allen Seiten. Neben der industriellen Vereinigung befasst sich jetzt auch der ÖVP-Ethikrat mit dem Fall. Auch aus der Wiener ÖVP kommt Kritik. Die Grünen wollen seinen Rücktritt und nehmen dabei auch die SPÖ in die Pflicht, da Ruck enge Verbindungen ins Wiener Rathaus habe. Ruck soll laut einem geleakten Protokoll ja unter anderem Industrievertreter beleidigt und sich abfällig über Frauen geäußert haben. Er selbst hält bisher an seinem Amt fest. Außenministerin Beate Meindl-Reisinger muss sich künftig als Schandfleck und Unmensch bezeichnen lassen. Das Wiener Landesgericht hat einen Palästina-Aktivisten und YouTuber vom Vorwurf der Beleidigung freigesprochen. Der Richter hat darin zulässige Kritik an ihrer Nahostpolitik gesehen. Ein weiterer Vorwurf wegen Verhetzung wurde ohne Verurteilung erledigt. Dafür muss der YouTuber unter anderem ein Anti-Hass-Programm machen. Die österreichische Post treibt ihr internationales Geschäft weiter voran und übernimmt jetzt den serbischen Paketdienstleister D-Express samt Logistikzentrum in Belgrad und rund 1300 Beschäftigten. D-Express soll mit der bereits bestehenden Posttochter City Express verschmolzen werden. Gemeinsam soll so einer der führenden privaten Paketdienstleister Serbiens entstehen. In einer Gemeinde im Süden Spaniens sind rund 60 Urlauberinnen und Urlauber, mehrheitlich Briten, bei einem Zwischenfall in einem Hotelpool leicht verletzt worden. Vermutlich hat ein Defekt an der Pumpe, die Chlor und Säure ins Wasser leitet, giftige Gase freigesetzt. Alle Betroffenen sind inzwischen wieder aus dem Krankenhaus entlassen worden. Der Pool wurde vorerst gesperrt. Wer noch überlegt, wo er oder sie studieren soll, Wien gehört in einem internationalen Ranking der besten Studierendenstädte zu den Top 10 und liegt konkret auf Platz 9, vor allem dank der hohen Lebensqualität in der Bundeshauptstadt, aber auch wegen des hohen Anteils internationaler Studierender sowie der geringen Studiengebühren. An der Spitze liegt übrigens Seoul vor Tokio und London. Beste europäische Stadt ist München.
2: Liebe Grüße zu Ihnen auf die Tiroler Straßen. Das ist der U1 Verkehrsservice um 3:03 und da haben wir eine Problemstelle momentan, die B179 Fernpassstraße. Die ist zwischen Pflach und Musau in beide Richtungen momentan gesperrt. Da ist nämlich ein Unfall passiert. Der Stau, der baut sich da langsam auf. Ansonsten ist uns von Polizei und ASFINAG auf den Hauptverkehrsverbindungen nichts Gröberes gemeldet worden. Wenn Ihnen was auffällt, gerne melden unter 052 42 61 030 30. Vielen Dank schon einmal im Voraus und kommen Sie gut an Ihr Ziel. Heute Nachmittag zeigt sich das Wetter in Tirol ziemlich abwechslungsreich. In Nordtirol, da gibt es immer wieder sonnige Abschnitte. In Osttirol überwiegen die Wolken. Dazu sind auch vereinzelt Regenschauer möglich, stellenweise auch mit Blitz und Donner. Am Abend ziehen dann noch ein paar Wolken durch, besonders rund um den Alpenhauptkamm sind dann auch Schauer möglich. In der Nacht lockert es dann aber immer weiter auf und es wird mit 14 bis 7 Grad recht frisch. Aktuell ist es noch deutlich wärmer, bei Ihnen in Kappel, da messen wir 20 Grad und in Natters und Uderns werden uns derzeit 23 Grad angezeigt. Der Mittwochmorgen macht dann einen ziemlich freundlichen Eindruck. Im Großteil Tirols scheint die Sonne und das für viele Stunden. Dazu bleibt überall trocken. Mit 21 bis 26 Grad wird es außerdem auch wieder ein bisschen wärmer.
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2: Irgendwie kennen wir es doch alle, oder? Die Couch, die hat offenbar magische Kräfte, weil kaum macht man sich dort bequem, sind die Augen auch schon zu. Im Bett dagegen beginnt dann plötzlich das große Wachliegen. Und damit jetzt erst einmal einen wunderschönen Nachmittag. Liebe Grüße zu Ihnen in die Arbeit, ins Auto oder wo auch immer Sie gerade unterwegs sind und uns zuhören. Woran liegt es aber? Wir sprechen gleich drüber. Davor begleiten wir Sie auf den letzten Metern jetzt in den Feierabend mit ganz, ganz viel guten Titeln. Roger Whittaker und den Anfang in dieser Stunde macht die Freddy Pfister Band mit ihrer aktuellen.

Roger Whittaker. Wahre Worte auf Radio U1 Tirol. Und ich bin mir ziemlich sicher, Sie kennen das. Kaum macht man sich im Feierabend am Abend dann auf der Couch gemütlich, da werden die Augen schwer. Und dann schläft man ein, direkt vom Fernseher. Ja, im Bett angekommen ist man dann plötzlich wieder hellwach. Und tatsächlich gibt es genau für diesen Effekt eine ziemlich einfache Erklärung. Auf der Couch, da besteht nämlich kein Druck, dass wir jetzt einschlafen müssen. Im Bett, da denkt man viel öfter nach, ach, jetzt sollten wir dann schon langsam mal einschlafen. Weil genau der Gedanke, der hindert uns dann am Einschlafen oder erschwert uns zumindest. Schlafforscher, die empfehlen deswegen, das Einnicken auf der Couch möglichst zu vermeiden. Und die haben auch einen Trick für uns. Vorm Fernsehabend Zähne putzen, Pyjama anziehen, Bett fertig machen im Allgemeinen. Und wenn die Müdigkeit dann kommt, wenn die Müdigkeit dann kickt, wie man es heutzutage sagt, dann geht's direkt ab ins Bett. Das zahlt sich nämlich aus, weil wer regelmäßig vor laufendem Fernseher einschläft, der schläft oft ziemlich unruhig. Das Licht vom Bildschirm, das kann nämlich die Melatoninproduktion ein bisschen stören und damit dann auch unseren natürlichen Schlafrhythmus durcheinander bringen. Die Folge sind dann natürlich schlechte Schlafqualität und man fühlt sich einfach am nächsten Tag in der Früh nicht so richtig fit. Ja, jetzt wissen wir ja, wie wir es verhindern können. Und wenn Sie heute Abend vielleicht auf der Couch einschlafen, dann denken Sie beim Aufstehen vielleicht an mich. Jetzt gibt's Smokey für Sie. Schönen Nachmittag.

0: Hochzeit. Marlena Martinelli hier auf U1. Wie wär's mit einem kleinen Snack für zwischendurch? Sie ist meistens cremig, süß und es gibt sie in allen erdenklichen Varianten. Die Schokolade. Ja, für Naschkatzen wie mich unvorstellbar, wie man bei der Frage nach der Lieblingsschokolade so antworten kann.
1: Ich bin jetzt nicht so der große Schokoladenfan, muss ich ehrlicherweise gestehen.
0: Naja, der junge Herr ist zumindest nicht der Einzige, der die Schoki jetzt nicht ganz so gern mag. Die Kölner Sängerin Trude Herr, die sieht das nämlich genauso. Und sie hat daraus gleich einen ganzen Songtitel gemacht, und zwar in den 60ern. Gibt's gleich, ausgespielt, hier auf U1.
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0: Herr begleitet uns durch den Nachmittag hier auf U1 und wir haben noch einiges an guter Musik in dieser Stunde für Sie vorbereitet. Unter anderem mit dabei Beta Cornelius, der Original Almrauschklang und auch den Titel, den aktuellen von Semino Rossi.
1: Ist das Wahnsinn oder Liebe?
0: Gibt's ausgespielt in wenigen Minuten hier auf U1. Davor ist es jetzt erst einmal Zeit, uns wieder auf den neuesten Stand zu bringen, und zwar mit den Tirol-Nachrichten und mit Felix Pick.
2: Ich wünsche einen schönen Nachmittag.
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2: Schwimmen verboten, das steht schon seit mehreren Jahren auf einem Schild am Weg zum beliebten Obernberger See. Zum Missfallen der Eigentümer, nämlich der Innsbrucker Fischereigesellschaft, halten sich aber viele Besucherinnen nicht daran. Die Sonnencreme und der Insektenspray im See führen zu einem ökologischen Problem für die Fische. Und auch die Kühe, die am Seeufer weiden, seien für das Gewässer ein sensibles Thema, so Andreas Schirchtl von der Fischereigesellschaft.
4: Natürlich ist jeder Nährstoffeintrag in so einem sensiblen Gewässer und Nährstoff jetzt in dem Sinn sind auch die Exkremente für Algen und alles Mögliche nicht positiv, unzweifelhaft. Es wird auch dazu Gespräche geben, ob man das vielleicht einfach auch vernünftiger gestalten kann.
2: Die Eigentümer des Sees wollen eigenen Angaben zufolge keine Strafen oder Anzeigen verhängen, sondern appellieren an alle Besucher, den See vom Ufer aus zu genießen. Und mehr zum Thema hören Sie heute im U1 Tagesjournal ab 17 Uhr. Auf einigen Gewehren der Tiroler Schützen sind Hakenkreuze eingeprägt. Deswegen ermitteln jetzt in Bayern die Behörden. Die deutsche Polizei hat ja, wie berichtet, vor einigen Wochen über 30 Gewehre von Tiroler Schützen beschlagnahmt, weil sie nicht korrekt transportiert worden sind. Auf 12 davon haben die Ermittler kleine NS-Symbole gefunden. Die Tiroler Schützen distanzieren sich in einem Brief explizit von jeder Form der Wiederbetätigung und von jeglichem nationalsozialistischem Gedankengut. Es handle sich um historische Waffen aus dem Zweiten Weltkrieg. Der Schützenbund werde neue Standards zum Umgang mit solchen Gewehren ausarbeiten. Die Tiroler Neos reagieren heute mit Unverständnis. Wenn die Waffen einen historischen Wert hätten, solle man sie in ein Museum geben und nicht damit ausrücken, so die Pinken. Und noch zum Tennis. Bei den Generali Open in Kitzbühel haben sich heute Joel Schwärzl und Lukas Neumeier im Doppel für das Viertelfinale qualifiziert. Im Einzel spielt zur Stunde Sebastian Ofner gegen den Slowaken Alex Molkan um den Einzug ins Achtelfinale. Den ersten Satz hat Sebastian Ofner mit 4:6 verloren.
0: Und damit sind wir wieder bei Ihnen auf den Tiroler Straßen. Das ist jetzt der U1 Verkehrsservice um 4:55. Wir haben zwei Problemstellen. Einmal auf der B179 Fernpassstraße. Zwischen Pflach und Musau ist die Straße in beide Richtungen gesperrt. Da ist ja ein Unfall passiert. Ausweichen können Sie über eine Landesstraße. Und dann noch auf die A13 Brenner-Autobahn in Fahrtrichtung Bozen zwischen Schönberg und Matterei. Dauert derzeit 10 Minuten länger. Ansonsten ist uns nichts gemeldet worden. Gute Fahrt.
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Peter Cornelius, der wäre doch auch einmal wieder was für die U1 Wunsch-Hotline, oder? Finden Sie nicht? Egal, ob Schlager, Volksmusik, bisschen was Rockiges, vielleicht bisschen was zum Party machen oder doch lieber was Gefühlvolleres, was Schnelles, was Langsames. Ganz egal, was immer Sie sich wünschen, wir spielen es heute wieder ab 18 Uhr. Geht's los mit der U1 Wunsch-Hotline. Wenn Sie also vielleicht jetzt schon einen Titel im Kopf herumschwirren haben, den Sie sagen, ach, den müssen wir heute unbedingt spielen, dann keine Zeit verlieren und gerne jetzt schon den Wunsch bei mir deponieren. Die Nummer dazu 052 42 61 030 31. Sie wissen ja, die Plätze, die sind jedes Mal heiß begehrt. Ich freue mich auf jeden Fall schon, Ihren Musikgeschmack ein bisschen näher kennenzulernen. Inzwischen bestimmen wir noch, was gespielt wird. Jetzt gibt's die Meierin.

0: Dankeschön für den Ohrwurm jetzt, wo es in Richtung Feierabend geht, hier auf U1. Jetzt einmal eine andere Frage. Wie entstehen eigentlich Künstlernamen von Musikerinnen und Musikern? Ja, manchmal wahrscheinlich wohl überlegt, durchgeplant über Wochen und Monate und manchmal durch Zufall. Bei Doris Andrea Hürda ist es in den 80ern die Kaffeepause im Plattenstudio gewesen, die ihren Künstlername ja schon irgendwie zutage gebracht hat. Und Niki war geboren und hat dann Titel wie den hier rausgehauen. Einfach super! Der bayerische Akzent gibt's in wenigen Minuten dann ausgespielt in voller Länge hier auf U1.
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1: Mit Alexander Fekonja. In den Bergen kann das Wetter schnell umschlagen. Das hat erst am Wochenende ein Vorfall auf der Rax gezeigt, wo zwei Wanderer durch einen Blitzschlag verletzt wurden, obwohl Wetterdienste hier zuvor auch vor Gewittern gewarnt hatten. Wie man sich im Ernstfall richtig verhält, haben wir Bergsportleiter Jörg Randl vom Alpenverein gefragt. Wer es nicht rechtzeitig vor einem Gewitter in eine Hütte oder ins Tal schafft, sollte auf keinen Fall stehen bleiben.
2: Füße geschlossen halten, mich niederzukauern, sprich den Rucksack abzulegen, den Rucksack auf den Boden hinzulegen, mir auf diesen Rucksack draufzusetzen, geschlossene Beine und in einer Art Kauerstellung vor Ort versuchen zu verharren, bis das Gewitter vorbeigezogen ist.
1: Wenn man schon merkt, es könnte gleich gewittern, sollte man sich schnell vom Gipfel entfernen und wenn möglich einen sicheren Unterschlupf suchen oder ins Tal gehen. In Österreich gibt es immer weniger Asylanträge. 4.900 waren es im ersten Halbjahr, ein Minus von rund 45% zum Vorjahr. Im gleichen Zeitraum mussten mehr als 7.000 Menschen Österreich verlassen oder wurden abgeschoben. Laut Innenminister Karner sind damit erstmals seit über 20 Jahren mehr Menschen abgeschoben worden, als neue Asylanträge gestellt wurden. Im Skandal um Wirtschaftskammer Wien-Chef Walter Ruck wächst der Druck von allen Seiten. Neben der industriellen Vereinigung befasst sich jetzt auch der ÖVP-Ethikrat mit dem Fall. Die Grünen fordern seinen Rücktritt und nehmen dabei auch die SPÖ in die Pflicht. Laut einem geleakten Protokoll soll Ruck ja unter anderem Industrievertreter beleidigt und sich auch abfällig über Frauen geäußert haben. Und ob Zwergohreule, Wachtelkönig oder Auerhuhn, diese seltenen Vogelarten erfassen die österreichischen Bundesforste jetzt verstärkt mit KI-gestützten Tonaufnahmen. Audiorekorder zeichnen dabei über Wochen bis Jahre die Rufe der Tiere auf, die dann per KI ausgewertet werden. So wurde in den Donauauen zufällig auch die extrem seltene und vom Aussterben bedrohte Zwergohreule entdeckt.
3: Damit sind wir wieder bei Ihnen auf den Tiroler Straßen. Das ist der U1 Verkehrsservice um 5:03. Und da haben wir zwei Problemstellen. Einmal auf der B179 Fernpassstraße zwischen Pflach und Musau ist da die Straße in beide Richtungen gesperrt. Da ist ja ein Unfall passiert. Ausweichen ist über eine Landesstraße möglich. Und die zweite Problemstelle hat sich, wie ich gerade sehe, aufgelöst. Da ist Ladegut auf der A12 gewesen. Das ist jetzt nicht mehr dort. Also Gefahr gebannt sozusagen. Wir wünschen eine gute Fahrt. Am Abend ziehen über Tirol noch zeitweise Wolken durch. Vor allem rund um den Alpenhauptkamm sind einzelne Regenschauer möglich. Danach lockert es immer öfter auf. In der Nacht wird es dann wieder ziemlich frisch. Die Temperaturen sinken auf 14 bis 7 Grad. Momentan ist es noch deutlich wärmer. Bei Ihnen in Elbigenalb messen wir 21 Grad. In Aldrans hat es 22 und in Itter werden uns derzeit 19 Grad angezeigt. Der Mittwochmorgen startet dann ziemlich freundlich und bringt im Großteil Tirols ganz, ganz viel Sonnenschein. Meistens sind nur wenige Wolken unterwegs, nur über dem Unterland. Da können zeitweise ein bisschen dichtere Wolkenfelder durchziehen. Trocken bleibt es aber eigentlich überall. Der Wind, der weht dann vor allem in höheren Lagen ein bisschen lebhafter und das aus Nordwest bis Nord in den Tälern, da spüren wir das kaum. Die Temperaturen, die steigen morgen auf angenehme 21 bis 26 Grad.
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3: Schwimmen verboten heißt jetzt am Obernberger See. Schönen Abend und ich freue mich, dass Sie wieder da sind. Willkommen im Feierabend. Warum am Obernberger See jetzt ein Schwimmverbot ausgesprochen worden ist, darüber sprechen wir in wenigen Minuten ausführlich. Ebenso schauen wir uns an, was sich sportlich heute in Tirol so getan hat. Und zwischendurch haben wir ganz, ganz viel von Ihrer Lieblingsmusik vorbereitet. Gleich gibt's die Palldauer und den Auftakt jetzt in dieser Stunde macht's der Marco Warstetter. Schön, dass Sie da sind.

0: Ja, an heißen Sommertagen ist pures Glück, wenn man sich abkühlen kann und das am besten in einem See. Die Abkühlung im heißen Sommer, das suchen immer mehr Besucherinnen und Besucher auch am Obernberger See in der gleichnamigen Gemeinde Obernberg am Brenner. Zwar ist der See eigentlich frei zugänglich, er befindet sich aber genau genommen in Privatbesitz. Eigentümer ist die Innsbrucker Fischereigesellschaft und die ortet in den tausenden Besuchern ein ökologisches Problem für den See, weshalb die Fischereiengesellschaft schon vor Jahren ein oft missachtetes Badeverbot verhängt hat. Obmann Andreas Schirchtl.
1: Heutzutage trägt jeder vernünftige Mensch natürlich eine entsprechende Sonnencreme auf. Man schützt sich auch zusätzlich gegen die Mücken, Insekten mit einem Insektenspray. Und wenn da halt dann sehr viele Menschen an vielen Tagen dort baden gehen, dann konzentriert sich einfach diese ganzen Rückstände im Gewässer.
2: Für die teils seltenen Fischarten im See können die Chemikalien schädlich sein. Und die vielen Menschen machen auch den Uferbereich kaputt. Dazu kommt, dass im Süden des Sees Kühe weiden, die teilweise ihre Exkremente direkt in den See entleeren. Für Andreas Schirchtl ist das ein sensibles Thema.
1: Natürlich ist jeder Nährstoffeintrag in so einem sensiblen Gewässer und Nährstoff jetzt in dem Sinn sind auch die Exkremente für Algen und alles Mögliche nicht positiv, unzweifelhaft. Es würde auch dazu Gespräche geben, ob man das vielleicht einfach auch vernünftiger gestalten kann.
2: Der Klimawandel mache dem Obernberger See ebenfalls zu schaffen. Das äußert sich in der Temperatur, aber auch in der Wassermenge.
1: Der See füllt sich jährlich durch die Schneeschmelze und durch den Regen. Heuer im Winter war natürlich so wie in vielen Wintern sehr wenig Schnee. Aktuell ist es so, dass der Wasserstand eigentlich dort ist, wo er normalerweise erst im September oder Oktober ist.
2: Die Eigentümer des Obernberger Sees wollen eigenen Angaben zufolge keine Strafen- oder Besitzstörungsklagen anzetteln. Sie wollen stattdessen Bewusstsein bei den Seebesuchern schaffen und bitten darum, sich lieber im Schwimmbad zu erfrischen. Auch wenn sie Verständnis dafür zeigen, dass das kühle Nass verlockend ist. Felix Pick, Radio U1 Tirol.

0: PGA-Tour ihr erstes Turnier seit 3 Jahrzehnten hier gespielt. Und jetzt sind die Herren dran, Felix.
1: Und das Österreicher Doppel Joel Schwärzler und Lukas Neumeier, das hat sich heute fürs Viertelfinale qualifiziert. Im Einzel sind sie gestern beide schon ausgeschieden. Und ein ähnliches Schicksal hat vor wenigen Minuten Sebastian Ofner erreicht. Er ist dem Slowaken Alex Molkan mit 4:6 und 4:6 unterlegen. Somit ist der Niederösterreicher Juri Rodionov im Achtelfinale jetzt der einzige verbleibende rot-weiß-rote Spieler im Einzelturnier.
0: Da tun sich die Herren also schwerer als die Damen. Bei denen sind sich im Finale nämlich ja 2 Österreicherinnen gegenübergestanden und eine von ihnen, die ist mittlerweile schon im nächsten Turnier im Einsatz.
1: Julia Grabherr, die hat schon das nächste rot-weiß-rote Duell absolviert und diesmal bei den Ladies Open in Amstetten. Und da hat sie ihre Landsfrau Ekaterina Perelygina förmlich vom Platz gefegt, heute mit 6:1 und 6:0.
0: Und noch zum Fußball, die WSG Tirol hat heute ihre neuen Trikots für die Bundesliga bekommen.
1: Und die sind, welche Überraschung, grün und weiß. Bei den Heimspielen im Tivoli da werden die Wattener in grün auflaufen wie gewohnt und auswärts eben im weißen Dress. Und das heißt, das erste grüne Leiberl, das können wir dann nächste Woche Samstag bewundern im Spiel gegen Sturm Graz.
0: Da geht's schon wieder los. Vielen Dank, Felix.
1: Gerne.
0: Und damit machen wir weiter mit ihrer Lieblingsmusik. Tony Rennies.

0: da kommt die gute Laune auf. Nicht nur, weil jetzt Feierabend ist, sondern weil es einfach gute Musik ist. Und mit guter Musik geht's auch gleich weiter. Herzfeuer und Ösch die Dritten habe ich noch anzubieten vor den Tirol-Nachrichten um 17.30 Uhr.
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0: Herzfeuer begleiten uns im Feierabend hier auf Radio U1 Tirol. Und jetzt ist es 17.30 Uhr und damit Zeit für die Tirol-Nachrichten und Felix Pick.
1: Angenehmen Abend.
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1: Nur jeder sechste Tiroler Industriebetrieb rechnet im nächsten halben Jahr mit einer guten Geschäftslage. Das zeigt der Geschäftsklimaindex der Industriellen Vereinigung IV. Im Vergleich zur restlichen Wirtschaft steht die Industrie momentan aber recht gut da, bestätigt Michael Meierhofer von der IV.
3: Das Wirtschaftswachstum der gesamten Tiroler Wirtschaft wird für 2026 mit knapp 0,6% beziffert. Da ist aber so, dass die Industrie dann doch stärker wachsen soll, immerhin 1,6%.
1: Zwar sei die aktuelle Auftragslage verhältnismäßig gut, die Aussichten der Industrie seien aber von den weltpolitischen Verwerfungen geprägt. Grünes Licht heute für die Fusion der Tiroler Moser Holding mit der Vorarlberger Russmedia. Die Bundeswettbewerbsbehörde hat die Zusammenlegung der beiden großen Medienunternehmen genehmigt, wie Maximilian Osweiler berichtet.
4: Die Moser Holding ist in Tirol bekannt, unter anderem als Mutterkonzern der Tiroler Tageszeitung. Darüber hinaus betreibt sie auch mehrere Wochenzeitungen und ist Miteigentümerin der Bezirksblätter. Die Russmedia ist ein vergleichbares Medienunternehmen aus Vorarlberg, das dort unter anderem die Vorarlberger Nachrichten, die Nachrichtenseite voll.at und den Radiosender Antenne Vorarlberg betreibt. Was den Wettbewerb betrifft, hat die Behörde zur Zusammenlegung keine Bedenken. Allerdings könne die Fusion die Medienvielfalt beeinträchtigen. Deshalb ist das neue große Medienunternehmen für 7 Jahre verpflichtet, die Unabhängigkeit der einzelnen Redaktionen zu gewährleisten.
1: Und die Innsbrucker Immobiliengesellschaft IIG hat im Vorjahr fast 70 Millionen Euro in Bauprojekte investiert. Mit dem Geld hat das städtische Unternehmen neue Wohnungen finanziert, Altbauten saniert und soziale Einrichtungen modernisiert. Neben einem neuen Studentenheim hat die IIG auch mehrere geförderte Wohnblöcke fertiggestellt. Mehr als 90% der Aufträge sind direkt an regionale Lieferanten gegangen. Die IIG verwaltet insgesamt rund 6.500 Wohnungen.
0: Und damit hallo zu Ihnen hinters Lenkrad. Das ist jetzt wieder der U1 Verkehrsservice um 6:03. Und da habe ich ein paar Problemstellen für Sie. Wir starten auf der B179 Fernpassstraße. Zwischen Reute Nord und dem Grenztunnel Füssen ist die Straße in beide Fahrtrichtungen gesperrt, wegen der Arbeiten nach dem Unfall, der da passiert ist. Mit dem Auto können Sie aber ausweichen über die Landesstraße und Musau. Weiter auf die B169 Zillertalstraße. Der Brettfalltunnel ist ebenfalls in beide Fahrtrichtungen gesperrt, wegen einem defekten Fahrzeug. Da hat sich ja auch bereits in beide Richtungen ein Stau aufgebaut. Und dann hat der Feierabendverkehr hier und da auch schon eingesetzt. Teilweise brauchen Sie in Innsbruck 5 bis 10 Minuten länger, aber auch wenn Sie durch Kitzbühel oder durch St. Johann momentan durchfahren, müssen Sie 5 bis 10 Minuten mehr Zeit einplanen. Ansonsten läuft's gut, gute Fahrt! Jetzt am Abend ziehen ab und zu Wolken durchs Land. Im Unterland können auch Schauer mit dabei sein. Außerdem wird es jetzt immer kühler. Die Temperaturen, die sinken auf 14 bis 7 Grad. Momentan messen wir bei Ihnen in Järzens 19 Grad. Ebenso bei Ihnen in Weidring und in Schwarz bei uns vom Sendestudio hat es momentan 22 Grad. Morgen am Mittwoch braucht man dann auf jeden Fall wieder die Sonnenbrille. Im Großteil Tirols gehen sich 10 bis 15 Sonnenstunden aus. Wolkenfelder ziehen zwar immer wieder durch, aber es sollte eigentlich überall trocken bleiben. Am Berg ist teilweise ein lebhafter Nordwestwind mit dabei. Die Temperaturen, die steigen morgen auf 21 bis 26 Grad.
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0: 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Jetzt gibt's ein bisschen was Musikalisches wieder für Sie und dann schauen wir uns noch das Bergwetter für morgen an.

Hallo liebe Hörerinnen und Hörer von Radio U1 Tirol, hier spricht Ihre Helene Fischer. Ja, der Tag ist geschafft und jetzt wünsche ich Ihnen einfach nur gute Laune und einen schönen Feierabend. Lassen Sie es gut gehen.

0: Ganz viel gute Musik, das ist Radio U1 Tirol. Und wenn Sie morgen eine Bergtour planen, dann ist das jetzt wichtig für Sie.
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0: Ja, morgen am Mittwoch, da bringt Hochdruckeinfluss den Tiroler Bergen überwiegend stabiles und recht sonniges Wetter. Nur östlich vom Wipptal sowie in höheren Lagen der Zillertaler Alpen und der Hohen Tauern, da halten sich zeitweise Wolken oder Nebel. Trotz des freundlichen Wetters bleibt es aber ziemlich kühl und teils weht auch ein lebhafter Wind. In 2000 Metern, da liegen die Temperaturen morgen bei rund 10 Grad plus. Auf 3000 Metern hat es um einen Grad. Am Donnerstag, also übermorgen, da nimmt die Bewölkung im Tagesverlauf wieder zu. Später sind dann auch einzelne Schauer möglich. Also wenn, dann lieber morgen wandern gehen als übermorgen. Wir wünschen auf jeden Fall ganz, ganz viel Spaß, was auch immer Sie geplant haben. Und kommen Sie bitte danach wieder sicher zurück ins Tal.
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0: Einfach gut, die aktuelle von Eva Luginger hier auf Radio U1 Tirol. Und jetzt schauen wir uns wieder an, was der Veranstaltungskalender so hergibt.
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0: Ja, von Donnerstag bis Sonntag, da lädt die Bundesmusikkapelle St. Ulrich am Pillersee zum Bezirksmusikfest am Festplatz im Dorfzentrum ein. Nähere Infos finden Sie unter www.musifest26.at. Am Samstag findet das Kirchberger Dorffest im Ortszentrum von Kirchberg statt. Beginn ist ab 15 Uhr mit Kinderprogramm. Die Eröffnung, die gibt's dann ab 18.30 Uhr. Für Musik sorgen unter anderem Höllerwind aus dem Zillertal, Jabberwocky, die Hinterlechner, DJ Mascht und DJ Kreuzek. Und diesen Samstag ab 10 Uhr gibt's den Frühschoppen und die Eröffnung der neuen Großausstellung in der Museums- und Erlebniswelt am Aachensee. Es gibt Kinderprogramm, man kann die alte Handwerkskunst ein bisschen genauer anschauen und für musikalische Unterhaltung sorgen die Schönjöcher.
1: Wir geben auch Ihre Veranstaltung bekannt. 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
0: Und das ist jetzt die Sassi für Sie.

0: wieder in der U1 Wunsch-Hotline angekommen sind. In 10 Minuten legen wir ungefähr los. Wenn Sie also noch einen Musiktitel haben, den wir ab 18 Uhr unbedingt spielen müssen, dann keine Zeit verlieren. Am besten jetzt noch ganz, ganz schnell anrufen und mit dabei sein, mit ein bisschen Glück. Das ist die Nummer 052 42 61 030 31. Ganz ein paar Wünsche sind schon hereingetröpfelt. Ich freue mich auf alle Ihre Musikwünsche.
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1: Mit Alexander Fekonja. Erst am Wochenende hat ein Vorfall auf der Rax gezeigt, wie schnell das Wetter aktuell vor allem auf den Bergen umschlagen und zu einer Notsituation führen kann. Zwei Wanderer sind dort durch einen Blitzschlag verletzt worden. Sie waren unterwegs, obwohl Wetterdienste zuvor noch vor Gewittern gewarnt haben. Aber auch wer in den Wetterbericht geschaut hat und am Berg ist, sollte immer den Himmel genau beobachten, sagt uns der Bergsportleiter vom Alpenverein Jörg Randl.
2: Schauen, wie bietet sich das Ganze an. Bauen die Wolken auf, meistens dann kommen stärkere Winde auf, Sturmböen auf, sehe schon, dass da irgendwelche dunkle Wolken auch herannahen, dann zeitgerecht agieren, umdrehen oder irgendwie schauen, dass man sich einen Unterschlupf findet.
1: Und es gilt kein Risiko eingehen und im Zweifelsfall besser umdrehen, denn bei starkem Gewitter kann die Bergrettung nicht helfen und auch Rettungshubschrauber können bei Sturm nicht fliegen. Die Steiermark will Vorreiter bei den geplanten Facharztzentren werden. Das hat der Gesundheitslandesrat angeboten. Drei solcher Zentren, in denen mehrere Fachrichtungen an einem Standort zusammenarbeiten, sind im Land bereits bis 2030 geplant. Gesundheitsministerin Schumann freut's. Ähnliches Interesse sei bereits aus vielen Regionen Österreichs gekommen, sagt sie. Bei der Lufthansa-Tochter Swiss sind im Mai zwei offenbar alkoholisierte Piloten kurz vor einem Flug aus Genf aus dem Verkehr gezogen worden. Crewmitglieder hatten Alarm geschlagen. Die Airline hat die beiden daraufhin noch im Hotel vom Einsatz abgezogen und durch andere Piloten ersetzt. Die beiden fliegen seither nicht mehr. Der Fall wird laut der Swiss noch weiter geprüft. Und der US-Konzern Microsoft und das französische KI-Startup Mistral AI arbeiten künftig noch stärker zusammen. Mit einem Deal im Umfang von mehreren Milliarden Euro wollen sie die europäische KI-Infrastruktur ausbauen. Ziel ist es, moderne KI-Modelle stärker in sensiblen Unternehmen und Behörden zu verankern, etwa bei Banken oder im Gesundheitssektor.
3: Und damit sind wir wieder auf den Tiroler Straßen. Das ist jetzt der U1 Verkehrsservice um 6:02. Nach wie vor müssen wir auf die B179 Fernpassstraße schauen. Zwischen Reute Nord und dem Grenztunnel Füssen ist die Straße ja in beide Fahrtrichtungen gesperrt, wegen der Arbeiten nach dem Unfall. Mit dem Auto können Sie über Landesstraßen und Musau ausweichen. Da hat sich allerdings schon ein Stau gebildet. Da müssen Sie ein bisschen mehr Zeit planen, 10 bis 15 Minuten. Und dann noch auf die B169 Zillertalstraße. Da ist der Brettfalltunnel nach wie vor in beide Fahrtrichtungen gesperrt wegen einem defekten Fahrzeug. Auch da hat sich bereits in beide Fahrtrichtungen ein Stau aufgebaut. Auch da müssen Sie um die 10 bis 15 Minuten mehr Zeit haben. Ansonsten ist uns nichts gemeldet worden. Kommen Sie gut und sicher an Ihr Ziel. Die aktuellen Temperaturen bei uns im Land: in Kirchdorf messen wir 20 Grad, bei Ihnen in Fügen hat es 21 und in Telfs werden uns derzeit noch 22 Grad angezeigt. Ab und zu ziehen am Abend heute noch Wolken durch, im Unterland kann es dann teilweise auch regnen. In der Nacht kühlt es dann ordentlich ab auf 14 bis 7 Grad. Morgen am Mittwoch braucht man dann auf jeden Fall wieder die Sonnenbrille. Im Großteil Tirols gehen sich nämlich 10 bis 15 Sonnenstunden aus. Wolken ziehen zwar immer wieder durch, sollten aber harmlos bleiben. Es sollte eigentlich überall trocken bleiben morgen. Am Berg ist es morgen auch teilweise windig. Die Temperaturen, die steigen dann auf 21 bis 26 Grad bei uns im Land.
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2: Herzlich willkommen in der Stunde, in der Sie bestimmen, was wir hier auf U1 spielen. Ihre Wünscheerfüllerin ist heute Anna-Maria Rödig. Grüß euch und rufen Sie gerne noch an, falls Sie die Nummer noch nicht notiert haben. Hier noch einmal. 052 42 61 030 31. Das ist sozusagen die Nummer zum Glück. Gerne anrufen und mir sagen, welchen Titel Sie heute unbedingt noch hören wollen. Und jetzt würde ich sagen, red mal nicht lang herum um den heißen Brei. Legen wir los mit Musikwunsch Nummer 1. Hallo Christi.
3: Hallo 1, da spricht Elisabeth. Ich wünsche mir von Demis Hustos Die Nächte von Athen. Grüßen möchte ich meinen lieben Freund Friedel. Vielen Dank.
2: Vielen Dank fürs Anrufen, Elisabeth. Demis Roussos eröffnet damit die Wunsch-Hotline am heutigen Dienstag. Viel Spaß!

Hallo, liebe Soeins-Team, da spricht die Eveline aus Innsbruck. Ich hätte heute gerne einen Musikwunsch, und zwar von Nick B. Summertime. Grüßen möchte ich auf diesem Wege meine Mama, die Domna Hermine, und wünsche alles Gute und gute Besserung. Danke.

0: Der Titel passt einmal wie die Faust aufs Auge in der Wunschhotline hier auf Radio U1 Tirol und es sind schon einige Anrufe hereingekommen. Wenn aber Sie sich auch noch ganz schnell anschließen möchten, kein Problem, anrufen unter 052 42 61 030 31. Schau mal, dass wir uns eine gemütliche Stunde machen und damit, dass wir möglichst viele Wünsche von Ihnen Platz haben in der Stunde. Also machen wir gleich weiter. Wer ist dran? Was dürfen wir spielen?
1: Ja, hallo U1, da spricht Sola Hannelore aus dem Fellrhein. Und ich würde mir von Zucchero Wappensiere oder Siero wünschen. Danke vielmals.
0: Wappensiero von Zucchero gibt's damit jetzt. Und damit wird's ganz gefühlvoll in der Wunschhotline hier auf U1. Vielen Dank fürs Anrufen. Schön, dass Sie alle wieder mit dabei sind.

0: Zuccaro begleitet uns heute auch durch die Wunschhotline am Dienstagabend hier auf Radio U1 Tirol. Und es kommen nach wie vor Wünsche rein. Machen wir gleich weiter mit dem nächsten Musikwunsch. Wer ist da und was dürfen wir spielen?
1: Grüß dich, der Peter aus Deutschland wieder. Das ist von den Amigos Santiago Blues spielen auf Nacht, wenn es Wunschkonzert ist. Das war Dankeschön und vier Dank.
0: Ja, spielen wir sehr gerne. Die Amigos Santiago Blue jetzt in der Wunschhotline. Machen wir es uns fein. Ich hoffe, Sie haben es fein. Schön, dass Sie wieder da sind. Fein, dass wir Sie begleiten dürfen. Und fein vor allem, dass Sie mitmachen hier in der Wunschhotline.
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0: Ja, amigos, es ist auch heute wieder ein bunter Mix in der U1-Wunsch-Hotline. Unter anderem gleich mit dabei die Tiroler Alpenbummler und Lou Bega. Also unbedingt dranbleiben.
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20: Hallo U1, das war gerade aus Kirchberg und ich wünsche mal heute bitte von Lou Bega, Mamba 5. Vielen Dank.

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1: Hallo, Heinz, hier ist der Johann aus Zöll. Ihr gerade besucht von meinen Cousinen gekriegt, vom Brennauer. Das freut mich total. Jetzt hätte ich gerne einen kleinen Musikwunsch für die. Ich wohne am Steuernbach, ich sitze am Steuernbach für die Alpenbummler. Vielen, vielen Dank. Und mit der Reise fahren wir auch mit. Für euch. Ihr seid sowieso die Besten.

Ja, jetzt sitze ich da und denke mir eben, was hätte ich besser machen können in meinem Leben? Sicher gibt's ein paar Sachen, die ich nicht hätte sollen machen.

0: die Tiroler Alpenbummler in der Wunschhotline hier auf U1. Und jetzt haben wir einen Titel, der gleich mehrfach vorgekommen ist.
1: Hallo U1, da ist die Raffaella aus Völs, die darf mir gerne vom Sommerwind die Gina wünschen.
0: Ja, und nicht nur du.
2: Hallo U1, da ist der Martin aus Reit bei Seefeld. Könntest du bitte den Titel Gina von Sommerwind spielen? Danke.
0: Natürlich, Sommerwind, so zahlreiche Wünsche, die aktuelle von Ihnen.

0: So klingt die Wunsch-Hotline in Ihrem Lieblingsradio U1 Tirol. Machen wir gleich weiter mit dem nächsten Musikwunsch. Wer ist dran? Was dürfen wir spielen?
1: Hallo U1, da ist der Patrick, komm auf heute. Ich gebe das Lied wünschen von Kasselwurz Spatzen. Liebe ist mehr als nur eine Nacht. Danke. Tschüss.
0: Tschüss, spielen wir sehr, sehr gerne. Die Kastelruther Spatzen, jetzt in der Wunsch-Hotline. Feinen Abend.

Hallo, U1-Team. Hier spricht Sieglinde aus Lingenfeld. Ich möchte von den Alpenfriedenbuben mein Bruder. Dankeschön.

0: die Alpenfriedenburben in der Wunschhotline hier auf Radio U1 Tirol und ich habe in der Zwischenzeit angerufen.
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0: Wir dürfen gratulieren und zwar diesmal in Volders. Und zwar bin ich beim Hannes Hölzel gelandet. Hannes, schönen Abend, grüß dir.
3: Hallo, grüß dich.
0: Bei dir steht Geburtstag an, 60. Geburtstag, ein runder Anno.
3: Ja, runder, ja.
0: Du hast mich ja, wo ich dich zuerst angerufen...
3: Man wird älter.
0: Du sagst es, aber es geht uns allen gleich, wir werden alle älter.
3: Ja, so ist es, ja. Muss man nehmen, was ist, nicht?
0: Ganz genau. Hannes, du hast mich vorher sehr nett begrüßt, wo ich dich angerufen habe. Du hast einfach angefangen zu lachen. Das ist wirklich eine nette Begrüßung. Hast du schon was geahnt, oder wie?
3: Ja, am Nachmittag habe ich schon ein bisschen was geahnt, dass da was...
0: Ah, dass da was kommen kann.
3: Spiel ist halt. Erkannt, was kann man, ja.
0: Ja, Hannes, das gesamte Radio U1 Tirol Team will sich natürlich auch den Glückwünschen anschließen. Alles, alles Gute zu deinem 60. Geburtstag heute.
3: Ja, danke schön. Sehr nett. Danke.
0: Du fragst dich vielleicht, wer das eingefädelt hat, warum wir auf die Idee kommen, dich anzurufen, oder?
3: Ja, so die Gesichter, die jeder Fall gesehen haben, glaube ich, waren das die Kinder oder einer davon, oder ich weiß es nicht ganz genau.
0: Hannes, soll ich da was vorlesen?
3: Oder haben sie was gewusst? Keine Ahnung, ich weiß es nicht.
0: Vielleicht.

0: Arbeit immer sehr genau. Mit deinen Händen schaffst du Großes, doch noch viel größer ist dein Herz. Du siehst sofort, wenn es uns nicht gut geht, hörst zu, gibst Kraft und nimmst den Schmerz. Du hast uns gezeigt, was Zusammenhalt bedeutet, dass Fleiß und Ehrlichkeit durchs Leben tragen. Für all das, was du für uns getan hast, möchten wir heute von Herzen Danke sagen. Auch als Opa bist du wunderbar. Deine 7 Schätze vergöttern dich. Das ist doch ganz klar.
1: Jetzt bin ich sprachlos.
0: Wir sind unendlich stolz auf dich und wünschen dir von Herzen alles Liebe, Gesundheit, Glück und noch viele schöne gemeinsame Jahre. Deine Kinder, Schwiegerkinder und Enkelkinder.
1: Ja, danke schön. Voll nett.
0: Das ist eine besondere Überraschung.
1: Mit denen haben wir das nicht gerechnet, ja. Die stehen gerade alle übereinander.
0: Es gibt doch nichts Schöneres, als wenn die Familie zusammenkommt, oder Hannes?
1: Ja, das ist einfach das Beste. Wenn der Frieden ist in der Familie und wir haben alle geschaffen. Und es passt gut, ja. Wir haben es gerade mit meinen Kindern.
0: Und deine Kinder?
1: Enkelkinder und Schwiegerkinder, es passt.
0: Passt gut, sehr gut. Und deine Kinder haben sich natürlich auch musikalisch für dich was ausgesucht. Bisschen passend zu dem, was wir dir gerade vorgelesen haben. Von Peter Alexander dürfen wir jetzt für dich spielen, der Papa wird's schon richten.
1: Ja, es passt gut, ja.
0: Hannes, dann sage ich noch einmal alles, alles Gute zum Geburtstag. Genieß den heutigen Abend noch mit deinen Lieben und jetzt gibt's den Peter Alexander, ganz speziell für dich heute.
1: Dankeschön, danke.
0: Mach's gut, pfiat dir.
1: Danke, ciao, pfiat dir.

0: Alexander. Heute ganz speziell für den Hannes Hölzl zum 60. Geburtstag. Wir wünschen noch einmal alles, alles Gute und hoffentlich, ja, wird es eine ausgelassene Feier heute. Und damit machen wir weiter in der Wunsch-Hotline. Einen Titel haben wir noch Platz in dieser Stunde und was wir nicht mehr jetzt Platz haben, gibt's dann in der kommenden Stunde noch.
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14: Ja, grüß dich, da ist die Bianca aus Tirol. Und ich bin heute mit meinem Mann am Stefan.
15: Grüß dich.
14: Und wir taten ihn von ganzem Herzen wünschen, Entschuldigung, ich kenne dich, von Peter Cornelius, das war dann Traum.
15: Ja, vergiss Gott tausend, selber.

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2: Mit Alexander Fekonja. Die Zahl der Asylanträge in Österreich ist im ersten Halbjahr spürbar gesunken und zwar um 44% im Vergleich zum Vorjahr. Laut dem Innenministerium ist das der niedrigste Wert seit rund 23 Jahren. Grund dafür sind laut Ministerium strengere Kontrollen und schnellere Verfahren. Auch die Unterkünfte wurden reduziert und dadurch wurden deutlich Kosten eingespart, sagt der Leiter der Bundesbetreuungsagentur Andreas Achreiner.
3: Wir haben in der Höchstphase 34 Einrichtungen mit den Sonderprojekten gehabt, um die Menschen unterzubringen vor 23 bis Mitte 23. Heute sind wir bei 8 Einrichtungen.
2: Insgesamt haben von Jänner bis Ende Juni knapp 4.900 Menschen in Österreich Asyl beantragt. Die meisten Anträge sind dabei von Personen aus Syrien und Afghanistan gekommen. Die Ermittlungen gegen den Wiener Bezirksvorsteher von Donaustadt, Ernst Nevrivi, von der SPÖ sind eingestellt worden. Die Staatsanwaltschaft konnte ihm keinen unerlaubten politischen Einfluss beim Ankauf eines Kleingartens nachweisen, der später in Bauland umgewidmet wurde und dadurch an Wert gewonnen hatte. Auch die Verfahren gegen weitere Personen in dem Fall wurden eingestellt. Weltweit sterben immer weniger Menschen im Verkehr. Seit 2011 sind die Verkehrstotenzahlen um mehr als ein Fünftel zurückgegangen. Auf knapp 1,2 Millionen zeigen die Zahlen der Weltgesundheitsorganisation. Trotzdem bleiben Verkehrsunfälle weltweit die häufigste Todesursache bei Kindern und Jugendlichen. Zugenommen haben laut WHO vor allem Unfälle mit Motorrädern. Grund dafür sei unter anderem der weltweite Boom von Lieferdiensten. Während in Teilen Europas weiterhin Waldbrände wüten, kommen aus Südamerika gute Nachrichten. Die Waldbrände im brasilianischen Amazonasgebiet sind im Vorjahr auf den tiefsten Stand seit Beginn der Aufzeichnungen gesunken. Mit gut 3 Millionen Hektar verbrannter Fläche statt knapp 16 Millionen im Jahr davor. Grund dafür sind laut Experten eine spätere Regenzeit und weniger Abholzung.
4: Und damit sind wir wieder auf den Tiroler Straßen. Das ist der U1 Verkehrsservice um 7:02 und es schaut gut aus. Freie Fahrt, kommen Sie gut und sicher an Ihr Ziel. Die aktuellen Temperaturen bei uns im Land: in Imst messen wir momentan 20 Grad, ebenso bei Ihnen in Udans, und in Flauerling hat es derzeit 21 Grad. Ab und zu ziehen jetzt am Abend noch ein paar Wolken durch. Im Unterland kann es da auch teilweise ein bisschen nass werden, es kann teilweise regnen. In der Nacht kühlt es dann wieder ordentlich ab, 14 bis 7 Grad gibt es da. Morgen am Mittwoch braucht man dann auf jeden Fall wieder Sonnencreme, Sonnenbrille, kurze Hose und Sommerkleid. Im Großteil Tirols gehen sich nämlich 10 bis 15 Sonnenstunden aus. Wolkenfelder ziehen immer wieder durch, aber es sollte eigentlich trocken bleiben im ganzen Land. Am Berg ist es teilweise morgen auch windig. Die Temperaturen, die steigen auf feine 21 bis 26 Grad morgen.
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4: Das war's damit wieder von mir. Anna-Maria Rödig sagt pfiat euch. Ich wünsche Ihnen jetzt noch einen ganz feinen und entspannten Dienstagabend. Morgen in der Früh weckt Sie dann Christine Trainer gemeinsam mit mir. Ich habe dann morgen wieder das Nachrichtengeschehen für Sie ganz genau im Blick. Ja, und weil wir auch heute natürlich wieder nicht alle Wünsche untergebracht haben, gibt es jetzt noch ganz ein paar in dieser Stunde. Zum Beispiel den hier.
5: Ja, hallo U1, du bist Maria Versöh. Ich halte so gern für die Fützmuser Tanzelmusik auf Lutschdicke. Und grüßen möchte die Rese und den Düsseldorf Austen, meine Gist. Alles Gute, danke. Vierti,
4: danke fürs Anrufen. Ich habe einen schönen Bauernhof, habe ich ausgesucht. Ich hoffe, das passt. Danke fürs Mitdabeisein, einen wunderschönen Abend jetzt noch und wir hören uns dann morgen wieder. Ich freue mich schon drauf. Machen Sie es gut!

Hallo O1 Tirol, hier spricht die Gudrun. Ich wünsche mir bitte den Patrick Steindl mit dem Lied Hey du fesche süße Maus. Ich wünsche Ihnen, allen Fans von Patrick und den Zuhörern einen schönen Abend und vielen lieben Dank für die Erfüllung von meinem Musikwunsch. Liebe Grüße, Gudrun.

Hallo U1, hier ist der Kurt aus Süddeutschland. Meine Frau und ich waren letzte Woche im Sendestudio und haben ein Geschenk vom Schwarzwald mitgebracht. Wir hoffen, es gefällt euch. Und Grüße an das gesamte Team und Grüße an meine Freunde und Bekannte in Freiamt und in Kaltenbach, die Angela und der Hans. Und das Lied, ich würde mir das Lied wünschen, wenn die Berge nicht mehr schweigen. Dankeschön.

Hallo O1, grüß dich. Da ist die Rene aus Lofer. Ich wünsche mir bitte heute von Roger Wittecker: Abschied ist ein scharfes Schwert. Vielen Dank und schönen Abend.

Hallo, U1 Tirol, hier spricht die Uschi aus Süddeutschland. Ja, ich möchte erstmal dem lieben Charlie gratulieren für die 5 Jahre Tätigkeit, für die wunderschöne Musik, vielen Dank, und dem ganzen Team natürlich auch. Und ich wünsche mir von den Fetzigen aus dem Zillertal, danke Freunde für die Zeit und Grüße auch ganz lieb nach Südtirol in Steinecker Hof, die Familie Resch und ins Zillertal zu Andrea und ihrem Sohn Michael. Alles Gute und für die ganze U1-Familie einen schönen Abend. Liebe Grüße und tschüss.

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1: Mit Alexander Fekonja. Außenministerin Beate Meindl-Reisinger muss sich künftig als Schandfleck und Unmensch bezeichnen lassen. Das Wiener Landesgericht hat einen Palästina-Aktivisten und YouTuber vom Vorwurf der Beleidigung freigesprochen. Der Richter hat darin zulässige Kritik an ihrer Nahostpolitik gesehen. Ein weiterer Vorwurf wegen Verhetzung wurde ohne Verurteilung erledigt. Dafür muss der YouTuber unter anderem ein Anti-Hass-Programm machen. Seit gestern ist Andy Burnham der neue britische Premierminister und er hat bereits einen Umbruch angekündigt. Ab Oktober soll die Mehrwertsteuer auf Strom für Privathaushalte wegfallen. Finanziert werden soll das durch den Verzicht auf ein umstrittenes Programm für digitale Arbeitnehmerausweise. Außerdem will Burnham einen Preisdeckel für Bustickets prüfen. Zu den Top 10 der besten Studierendenstädte gehört Wien in einem internationalen Ranking. Konkret liegt die Bundeshauptstadt da auf Platz 9, vor allem dank der hohen Lebensqualität, aber auch wegen des hohen Anteils internationaler Studierender sowie der geringen Studiengebühren. An der Spitze liegt übrigens Seoul vor Tokio und London. Beste europäische Stadt ist München. Der Wasserstand am Neusiedlersee ist durch die Trockenheit stark gesunken. Bootsfahrten und Wassersport sind aber noch fast uneingeschränkt möglich, heißt es vom Land Burgenland. Boote sollten aber nicht zu schwer beladen sein und nur bei starkem Wind kann es Probleme geben. Auch für die Fische im See gibt es aktuell laut der Wasserstandskommission keine Probleme.

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0: Sie hören eine Aufzeichnung des TT Wandercup Familienfestes von der Madrid-Hütte in Sulden im Rahmen des TT Wandercups 2026.
1: Und hier ist euer Top-Moderator, Hupsi Brennqualler.
0: Jawohl, meine sehr geehrten Damen und Herren, liebe Hörerinnen und Hörer von Radio U1 Tirol zu Hause oder wo auch immer ihr uns empfangt. Es ist uns eine große Freude, euch zu begrüßen hier vom TT Wandercup auf der Madrid-Hütte hoch über den Dächern von Sulden. Auf circa 2800 Metern sind wir heute zu Gast und da muss ich sagen, da ist sogar für die Pfundskerle die Luft dünn genug. Aber sie sind top motiviert und sie werden jetzt gleich musikalisch loslegen. Ich freue mich, dass wir alle so gut gelaunt sind und auch das Publikum hier, zum Teil in den Hütten, zum Teil hier vor Ort Open Air. Das Wetter scheint zu halten, also es geht alles seinen Gang. Schön, dass ihr eingeschaltet habt, dass ihr mit dabei seid und wir legen gleich los mit den Pfundskerlen, aber nicht, bevor wir einen riesengroßen Applaus in die weite Welt hinaus geschickt haben. Grüß euch! So, und jetzt legen wir los. Sie stellen sich selber vor, die Pfundskerle. Pfundskerle sein mir, das sieht man auch auf Anhieb. Ich freue mich, dass ihr da seid. Bühne frei für die Pfundskerle!

0: Jawohl! Bombenstimmung mit den Funskerlen, so kennen wir sie. Wir haben, glaube ich, jetzt schon einen fixen Termin im Kalender vorbereitet. Es wird ein rauschendes Fest. Erzähl uns ein bisschen das Funskerlefest, euer jährliches Highlight. Findet auch heuer statt. Was wird dieses Jahr geboten und vielleicht ein bisschen auch über den Termin und über die Bands, die mit dabei sind?
1: Ja, also Hupsi, es stimmt, ich habe mir extra den Flyer zur Hand genommen, weil wir so viel Programm haben, dass ich mir das auswendig gar nicht merken kann. Also wir haben das 33. Funskerlefest. Also es ist, glaube ich, auch ein bisschen einzigartig, dass wir das 33 Jahre schon über die Bühne bringen können und eigentlich wirklich nach wie vor sehr erfolgreich ist. Und da sind wir sehr stolz drauf und sehr stolz auf die Einheimischen, weil die Einheimischen im Funs da wirklich volle hinterin stehen und alle volle da mit dir. Die ganzen Vereine und alles ist mit dabei und darum gelingt es ihnen so nach 33 Jahren noch so ein Musikprogramm auf die Bühne zu zaubern, wie zum Beispiel die Fetzing, die Östi Dritten, die Zelperbuben, die Zunder, Rümpliging und natürlich die Punzkerle.
0: Abgesehen davon, das gibt's alles auch nachzulesen in der Tiroler Tageszeitung, da werden wir auch über das Punzkerlefest dementsprechend berichten. Und eines muss man schon dazu sagen, wenn der Paul schon von dem fortgeschrittenen Alter von uns, da darf ich mir ja gleich dazu zählen, mit einbezieht, dann weiß man, hier im Publikum sitzen ja schon die legitimierten Nachfolger. Paul Junior ist auch schon ganz aufgeregt. Die sind am Ende unserer Sendung da und ich hoffe, dass wir dann mit ihm ein bisschen plaudern können, was für eine Vorbildfunktion die Pfunzkerle für unsere jungen Freunde von Zunder haben. Also, alles ist vorbereitet. Wir hören uns jetzt die Pfunzkerle noch an mit einer direkten Einladung an alle Fans, auch die Hörerinnen und Hörer von Radio U1 Tirol. Wir treffen uns in Punz!

Kerle zu Gast hier auf der Madrid-Hütte auf 2800 Metern circa ungefähr in Sulden, direkt den Gletscher, die Gletscherzunge vor Augen. Es ist wirklich sehr, sehr beeindruckend. Der Ortler, der versteckt sich heute noch ein bisschen hinter den Wolken. Aber ich glaube, vom Wetterbericht her könnten wir den auch noch zu Gesicht bekommen. Und nach dem Funzkerlen geht's bei uns gleich weiter mit Freunden aus dem Tiroler Oberland. Sie kommen, das wissen wir alle, aus Ried im Oberinntal und sie heißen Rieder Gipfelstürmer. Sie sind derzeit gerade im Studio gewesen, haben jetzt ein neues Album herausgebracht und dieses Album heißt Bodenständig. Und dass die Musi auch bodenständig ist, das beweisen sie jetzt. Bitte begrüßt mit mir mit einem Riesenapplaus unsere Rieder Gipfelstürmer.

eigenständig. Unser neues Album seit gestern auf dem Markt. Wir freuen uns riesig über das neue Album und weiter geht's mit dem nächsten Titel. Und bekanntlich hat's einmal geheißen, unser Noldi war leidenschaftlicher Küsser. Und aus diesem Grund gibt's einen neuen Titel von uns, zwar Musikanten küssen besser.

0: Was gibt es Schöneres als Lebensweisheiten hier auf der Bühne präsentiert zu bekommen? Und wir haben auch schon eine volle Tanzfläche. Musikanten küssen besser. Fabian, wir freuen uns, dass du auch wieder mit dabei bist. Es hat ja einmal kurze Umbruchpause gegeben bei den Reda-Gipfelstürmern und jetzt dein Comeback, dann gleich ein neues Album dazu. Ich glaube, die Arbeit hat sich gelohnt. Ihr könnt stolz auf das sein, was ihr jetzt letzte Woche präsentiert habt.
1: Jawohl, wir sind sehr stolz, dass wir ein neues Album produziert haben. Vor allem mit wieder zwei Videos. Wir filmen mittlerweile sehr gerne und überall bis jetzt immer bestes Wetter gehabt. Wir vermuten, der Gott ist Gipfelstürmer und deswegen immer bestes Wetter.
0: Wenn man sich so ein bisschen die ganze Szene beobachtet, ihr seid ja wirklich eine Aktie, auf die man seit vielen Jahren setzen kann. Seien wir ganz ehrlich, der Nuldi sagt ja, Musikanten küssen besser. Du bist ja ein relativ junger Mensch. Haben diese zwei etwas älteren Herren auf deinen musikalischen und auch menschlichen Weg einen Einfluss? Also hat der Nuldi einen guten Einfluss auf dich?
1: Ich muss sagen, ohne Nuldi wäre ich gar nicht zur Musik gekommen, muss ich auch dazu sagen. Der Nuldi hat mich zufällig einmal gehört, da wollte ich eigentlich überhaupt nichts wissen von Musik. Und seit ich angefangen habe bei den Reda-Gipfelstürmern, kann ich mir es ohne Musik gar nicht mehr vorstellen.
0: Und uns freut's auch, zum Thema Generationen haben wir heute auch noch ein zweites Interview geplant, dazu später mehr. Aber jetzt hören wir uns noch eine Lebensweisheit der Reda-Gipfelstürmer an. Bitte Achtung, Ohren auf, auch zu Hause vor den Radiogeräten. Alter Trick, aber gut, das kann nur gut ausgehen.

alter Trick, aber gute Reda Gipfelstürmer. Für unsere Zuhörerinnen und Zuhörer haben wir jetzt quasi die Reda Gipfelstürmer hinter uns. Aber das Publikum hier live vor Ort, das sieht sie natürlich dann noch einmal wieder. Es gibt ja auch bei jedem TT Wandercup eine wunderbare Verlosungsaktion mit schönen Preisen. Die steht uns auch noch bevor. Und jetzt darf ich mich ganz besonders freuen über einen Interpreten, mit dem ich sehr, sehr viele Jahrzehnte meines Lebens schon verbringe, mit dem Peter Wille von den Tränkwaldern, der ja auch als Solo-Interpret seit vielen, vielen Jahren erfolgreich ist und, man kann sagen, unterwegs fürs falsche Geld. Wenn wir mit den Tränkwaldern nicht spielen, ist er als Solokünstler erfolgreich und hat auch ein schönes Album mitgebracht und ein Wandercup im Jahr, der gehört auch ihm. Und wir hören ihn uns jetzt an. Er passt auch musikalisch heute perfekt ins Konzept. Moderne Volksmusik made by Peter Wille. Und wir hören jetzt gleich einmal zu Beginn den Gipfelkreuz Blues.

Der Gipfelplatz-Blues von unserem Peter Wille. Man weiß es ja, ich weiß es natürlich auch. Er ist ein Bergfex auf den Bergen unterwegs, vor allem mit seiner Katharina. Ich habe sie genau beobachtet. Auch sie hat heute die Expertenrunde hinter sich gebracht und ist ganz stolz auf dich. Aus diesem Grunde, das nächste Lied, sage ich jetzt einmal, wird ihr gewidmet sein. Sag nicht Gute Nacht, heute Nacht. Wie der Rest ausgeht, wissen wir. Auf geht's.

Wir bleiben auch noch ein bisschen. Sag nicht gut Nacht heute Nacht. Und unser Peter, der ja auch für die Technik beim TT Wandercup seit vielen Jahren zuständig ist, der hat noch ein Lied für uns, und zwar die Madeln vom Land.

Jawohl! Das Mädel vom Land von unserem Peter Wille. Vielleicht hört man es über unsere Außenmikrofone. Wenn es ein bisschen einen Niederschlag gibt, dann ist es hier gleich Eisregen. Aber nichtsdestotrotz lassen wir uns die Stimmung nicht verderben, zumal wir ganz besonders stolz sind, heute diese junge Truppe auch auf der Bühne beim TT Wandercup begrüßen zu dürfen. Es sind die jungen Psyra und die haben bewiesen, dass man als junge motivierte Gruppe heutzutage noch so richtig durchstarten kann. Wir freuen uns, dass ihr zugesagt habt und dass ihr heute mit dabei seid. Im Hintergrund marschiert gerade unser Oberwanderführer vom TT Wandercup, Johannes, zur richtigen Zeit daher. Und wir starten jetzt gleich mit Vollgas, das haben Sie versprochen. Wir hören Sie jetzt. Die jungen Psyra, Bühne frei für euch und wir geben Vollgas!

Dankeschön. Ja, liebe Freunde, es freut uns, heute hier zu sein. Und weiter geht es mit unserem Marsch Tirol.

0: oder auch auf in den Bars oder Hochzeiten oder Scheidungen haben wir auch schon gespielt, gell? Und so hat das angefangen bei uns, ja.
1: Und mittlerweile schaut die Sache anders aus. Ihr seid ja heute auch noch im Laufe des Abends woanders unterwegs. Der Terminkalender ist gefüllt. Wir haben auch kürzlich miteinander in Deutschland musizieren dürfen und da habt ihr auch schon eine Fanbase aufgebaut. Und jetzt gerade ist ein neuer Titel erschienen. Erzähl uns, warum geht's da?
0: Ja, der passt ganz gut zu uns drei jungen Sairen. Kurz und bündig, wir lieben einfach die Volksmusik.
1: Und da seid ihr nicht die Einzigen, denn da sieht das Publikum genauso. Das hören wir an diesem Applaus. Auf geht's! Ja.

Heilige Mose, vielen herzlichen Dank unseren jungen Psyran. Und es ist nicht zu glauben, die Tanzfläche, die ist gefüllt und genauso soll es auch bleiben, denn wir bitten jetzt mit einem Riesenapplaus gleich unsere nächste Band, auch die letzte für die Radiosendung, auf die Bühne. Es sind die jungen Freunde von Zunder. Schön, dass ihr da seid, Banda.

Vielen Dank und bravo, Tänzer. Und jetzt mein nächsten Lied heißt Mädel, ist es aus.

0: Valerie von Zunder. Das ist für mich sowieso erfreulich, weil ich habe euch ja noch nie so richtig interviewen dürfen. Paul, sag mal so ein bisschen, die vordere Generation, die Pfunzkerle, war das für dich auch schon vielleicht als junger Bursch, wenn der Papa, der Onkel auf der Bühne steht, vielleicht was Besonderes, wo man sich denkt hat, da strebe ich hin? Oder hast du dir als Sechsjähriger gedacht, na, das mache ich mein Leben mit?
1: Nein, auf jeden Fall. Gerade am Anfang, wo ich noch, wie er so ist, 6 Jahre alt war, habe ich es vielleicht im Papa oft ein bisschen zu trutzt, als ich nicht die Ziehkarne gelernt habe, sondern ein ganz anderes Instrument. Aber mit der Zeit ist da immer die Vorbildfunktion erhalten geblieben und ist heute noch da. Und mich freut jetzt alle wieder, wenn wir miteinander auf der Bühne stehen dürfen. Und ja, das ist einfach etwas Schönes.
0: Wir hören jetzt noch ein Liedl von Zunder. Schön, dass ihr mit dabei seid. Und wir machen hier dann gleich weiter mit der Verlosung. Und allen Hörerinnen und Hörern von Radio 1 Tirol wünsche ich noch viel Spaß mit dem laufenden Programm. Und schaut vorbei beim DT Wandercup. Es ist schon immer ein besonderes Erlebnis. Noch einmal Bühne frei für Zunder! Ja.

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